haben sich dagegen ausgesprochen, ihre traditionelle politische Neutralität noch strenger auszulegen. Gut 70% stimmten gegen eine Initiative, die letztlich die Aufhebung von Sanktionen gegen Russland hätte zur Folge haben können. Nach dem Ausbruch des Ukraine-Kriegs hatte der damalige Schweizer Bundespräsident Cassis zur Übernahme der EU-Sanktionen gesagt, einem Aggressor in die Hände zu spielen, sei nicht neutral. Der Irak meldet, dass das US-Militär vollständig aus dem Land abgezogen sei. Alle US-Kampftruppen und logistischen Kräfte hätten den Irak verlassen, sagte ein Regierungsvertreter. Die USA haben das noch nicht offiziell bestätigt. Allerdings war der Abzug aus dem Irak seit gut 2 Jahren geplant. Seit 2014 war das US-Militär im Irak, um die Terrormiliz Islamischer Staat zu bekämpfen. 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
1: Ich bin Moritz Einzel. Die Euphorie war groß nach dem Amtsantritt von Jürgen Klopp als Bundestrainer, doch jetzt gibt's den ersten Dämpfer. Die deutsche Fußballnationalmannschaft hat bei Klopps Heimpremiere in Augsburg das Nations League-Spiel gegen Griechenland mit 0:1 verloren. Aber alles halb so wild, sagt der Bundestrainer.
2: Dass der deutsche Fußball aktuell nicht in der besten Situation aller Zeiten ist und Jürgen Klopp nicht vorbeikommt und einmal kurz mit Hand auflegen alle Probleme löst. Also ich wusste das vorher, falls es irgendjemand nicht wusste, dann wissen wir es jetzt. Es geht ganz normal weiter. Das ist Entwicklung.
1: Am Donnerstag gibt's für Klopps DFB-Team die Chance, es besser zu machen. In München ist dann Serbien der Gegner. Die Bundesregierung ringt ja gerade um die Pflegereform. Jetzt hat sich dazu der grünen Gesundheitsexperte Dahmen zu Wort gemeldet. Wenn Mehrheiten in diesem Land weder für sich selbst noch für ihr Umfeld erkennen könnten, was Gesetzesänderungen verbessern, dann dürfe man sich nicht über fehlenden Zuspruch beschweren, sagte er dem Redaktionsnetzwerk Deutschland. Gesundheitsminister Linnemann lehnt einen von der SPD vorgeschlagenen Pflegedeckel zur Begrenzung der Eigenanteile ab. Ab Ende Oktober soll eine Pflegekommission über strukturelle Reformen beraten. CDU-Generalsekretärin Hoppermann hat die SPD vor einem Bündnis mit der Linken in Berlin gewarnt. Das würde das Klima bei Schwarz-Rot im Bund verändern, sagte sie der Rheinischen Post. Gemeinsam der Opfer des Nationalsozialismus zu gedenken, wäre dann nicht mehr ehrlich möglich, so Hoppermann. Gegen die Berliner Linke gibt es Antisemitismusvorwürfe. Im Rahmen seines Frankreich-Besuchs ist Papst Leo XIV. Mit Opfern sexuellen Missbrauchs durch katholische Geistliche zusammengekommen. Das Treffen fand im Marienwallfahrtsort Lourdes statt. Nach

0: Vatikanangaben versprach Leo, sich dafür einzusetzen, dass sich das erlittene Unrecht für andere nicht wiederhole. Zuvor hatte der Papst bei einer Freiluftmesse von tiefen Wunden und schmerzhaften Fehltritten in der Kirche gesprochen.
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1: Ich bin Moritz Einzel. Die geplante Pflegereform sorgt weiter für Diskussionen in der schwarz-roten Koalition. Gesundheitsminister Linnemann sieht den von der SPD geforderten Pflegedeckel skeptisch. In der ARD rechnete er vor, dass der nur 300 Euro der Pflegekosten pro Person einspare. Linnemann betonte, ab Ende Oktober solle eine Pflegekommission über strukturelle Reformen beraten. CDU-Generalsekretärin Hoppermann hat die SPD davor gewarnt, in Berlin mit der Linken zu koalieren. Das würde das Klima in der schwarz-roten Koalition auf Bundesebene verändern, sagte sie der Rheinischen Post. Gemeinsam der Opfer des Nationalsozialismus zu gedenken, wäre für viele dann nicht mehr ehrlich möglich, so Hoppermann. Gegen die Linke in Berlin gibt es Antisemitismusvorwürfe. Im Süden Englands hat die Polizei möglicherweise einen Terroranschlag verhindert. 5 Männer wurden festgenommen. Zuvor hatte es einen Hinweis gegeben, dass die Verdächtigen mit mehreren Lieferwagen auf dem Weg zum Luftwaffenstützpunkt Fairford seien, der von den USA genutzt wird. US-Präsident Trump dankte den britischen Behörden, sie hätten großen Schaden verhindert. Niederlage in der Nations League. Die deutsche Fußballnationalmannschaft hat in Augsburg gegen Griechenland mit 0:1 verloren. Bundestrainer Jürgen Klopp hatte sich seine Heimpremiere natürlich ganz anders vorgestellt, aber er blickt positiv in die Zukunft.
2: Mir ist lieber ein schlechter Start als ein schlechtes Ende. Um ehrlich zu sein, wir werden alle in eine Richtung uns weiterentwickeln. Wir werden uns zusammen finden und alles wird sich zusammen.

0: zusammenfügen, weil das immer passiert, wenn man die richtigen Dinge tut. Und wir tun die richtigen Dinge.
1: Soweit Klopp in der ARD. Das nächste Spiel des deutschen Teams ist dann am Donnerstag in München gegen Serbien.
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1: Ich bin Moritz Einzel. Guten Morgen. Das Bundesverfassungsgericht feiert heute seinen 75. Geburtstag. Bei einem Festakt in Karlsruhe wird Bundespräsident Steinmeier vor etwa 1000 geladenen Gästen eine Rede halten. Das Bundesverfassungsgericht ist Gericht und Verfassungsorgan zugleich. Es besteht heute aus 16 Richterinnen und Richtern, verteilt auf 2 Senate. Ihre Entscheidungen sind nicht anfechtbar. Die Bundesregierung ringt ja gerade um die Pflegereform. Jetzt hat sich dazu der grünen Gesundheitsexperte Dahmen zu Wort gemeldet. Wenn Mehrheiten in diesem Land weder für sich selbst noch für ihr Umfeld erkennen könnten, was Gesetzesänderungen verbessern, dann dürfe man sich über fehlenden Zuspruch nicht beschweren, sagte er dem Redaktionsnetzwerk Deutschland. Die SPD fordert einen Pflegedeckel zur Begrenzung der Eigenanteile. Gesundheitsminister Linnemann sieht das skeptisch. CDU-Generalsekretärin Hoppermann hat die SPD vor einem Bündnis mit der Linken in Berlin gewarnt. Das würde das Klima bei Schwarz-Rot im Bund verändern, sagte sie der Rheinischen Post. Gemeinsam der Opfer des Nationalsozialismus zu gedenken, wäre dann für viele nicht mehr ehrlich möglich, so Hoppermann. Gegen die Berliner Linke gibt es Antisemitismusvorwürfe. Die deutsche Fußballnationalmannschaft hat am Abend in der Nations League eine überraschende Niederlage kassiert. Im ersten Heimspiel unter dem neuen Bundestrainer Jürgen Klopp musste sich das DFB-Team in Augsburg Griechenland mit 0:1 geschlagen geben. Klopp in der ARD.
2: Das Spiel heute nicht hoch zu gewinnen damit oder nicht zu gewinnen damit, hätte ich jetzt wirklich auch leicht leben können. Verlieren darf es nicht. Haben wir trotzdem getan. Das ist, wenn so ein Ergebnis da ist, braucht der Gegner einen Angriff und dann machen sie Ball rein.
1: Es war das erste Mal überhaupt, dass die deutsche Nationalmannschaft gegen die Griechen verloren hat.
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1: Der ist ganz neu bei Igor Fellmann diesen Montagmorgen von Les Shirley, nennt sich Player 2. Schönen guten Morgen, 6 Uhr haben wir es mittlerweile. Na, und drücken kann ich auch nicht, da ist er. Es ist einfach zu früh für mich. Ich als notorischer Langschläfer darf euch in den nächsten Tagen in den Tag begleiten. Und da schauen wir vor den Nachrichten heute mal auf die guten Nachrichten aus der Welt. Zum Beispiel eine Nachricht aus New York. Die Metropolitan Opera verschenkt nämlich künftig 70.000 Tickets pro Saison an New Yorkerinnen und New Yorker. Die werden per Lotterie verlost und sollen mehr Menschen den quasi Opernbesuch ermöglichen. Schöne Meldung aus den USA. Was sonst gerade wichtig ist, kurz zusammengefasst aus unserer Nachrichtenredaktion.
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3: Ich bin Stefan Schütz. Guten Morgen. Deutschland gründet wieder, das sagt der Start-up-Verband. Bis Ende September sind schon rund 8 Milliarden Euro Wagniskapital in Start-ups geflossen, mehr als im gesamten Jahr 2025 mit etwa 7,5 Milliarden. Das zeigt der deutsche Start-up-Monitor. Wachstumstreiber sind Rüstungsinvestitionen und KI. Für 53% der Start-ups steht die Technologie im Zentrum ihres Produkts. Gut 80% von ihnen wollen Leute einstellen. Die geplante Pflegereform sorgt weiter für Diskussionen in der schwarz-roten Koalition. Gesundheitsminister Linnemann sieht den von der SPD geforderten Pflegedeckel skeptisch. In der ARD rechnete er vor, dass die Einsparungen bei einer solchen Begrenzung der reinen Pflegekosten bei nur rund 300 Euro lägen. Der gesamte Eigenanteil pro Betroffenen und Heimplatz liege aber bei bis zu 4.000 Euro im Monat. Happy Birthday, Bundesverfassungsgericht. Das höchste deutsche Gericht in Karlsruhe feiert heute seinen 75. Geburtstag. Aus diesem Anlass gibt es am späten Vormittag einen Festakt. Da wird Bundespräsident Steinmeier vor rund 1.000 geladenen Gästen eine Rede halten. Das Bundesverfassungsgericht ist ein Verfassungsorgan. Was die 16 Richterinnen und Richter entscheiden, das gilt dann auch. Die Heimpremiere von Jürgen Klopp als Bundestrainer ist daneben gegangen. Die deutsche Fußballnationalmannschaft verlor am Abend in Augsburg ihr zweites Nations League-Gruppenspiel gegen Griechenland mit 0:1. Der Spielbericht von Moritz Einzel.
4: Das war schon eine ziemliche Euphoriebremse. Das neu zusammengewürfelte deutsche Team kam nicht durch gegen kompakte Griechen. Und was die Gäste anboten, das wusste die DFB-Elf nicht auszunutzen. Das rächte sich in der 74. Minute mit einem Stochertor von Kurbelis. Der Schuss noch abgefälscht von Kimmich. 0:1 Griechenland im Freudentaumel. Für Deutschland gibt's am Donnerstag die Chance, es besser zu machen in München gegen Serbien.
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1: Also in Teilen war das ein sehr, sehr schönes Sommerwetter jetzt am Wochenende. Der Altweibersommer, so nennen es ja die Meteorologen. Weiter geht's auch heute am Montag zum Start in den Tag mit viel Sonne. Teilweise muss ich jetzt am Morgen noch ein bisschen den Nebel auflösen. Wenn der weg ist, kommt die Sonne raus und dann sind auch nur ein paar wenige harmlose Wolken unterwegs. Das Ganze heute bei Höchstwerten zwischen 20 und 28 Grad. Und ähnlich geht's auch in den nächsten Tagen weiter. Morgen am Dienstag, als auch am Mittwoch, als auch am Donnerstag. Relativ viel Sonne, immer mal wieder so ein paar harmlose Wolken, die unterwegs sind. Und die Höchstwerte liegen zwischen 19 und ja, so knapp 24 Grad.
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1: Schönen guten Morgen zusammen um kurz nach 6 an diesem Montag. Vielleicht ging es euch früher im Geschichtsunterricht auch so. Manchmal klang Vergangenheit eher nach einem schlechten Drehbuch als nach einem echten Leben. Ist heute

noch so, finde ich. Und trotzdem gibt es immer wieder Momente, bei denen man sich fragt, haben wir das nicht alles schon mal erlebt? Unser Wochenthema stellt uns passenderweise dazu gleich Kollege Felix vor. Jetzt starten wir erstmal rein in diese neue Woche mit viel Musik, die alles ändert. Peter Byrne und John sind mit dabei. Young Folks. Kommt gut raus und schön, dass ihr mit dabei seid.

Think About Things, Daddy Freier an diesem Montagmorgen hier bei Ego FM. Ich finde, manchmal braucht's diese Musik, die einen ganz sanft einhüllt, so melancholische Vibes versprüht und einem im selben Moment auch genau diesen unerwarteten Auftrieb gibt. Das Schweizer Indie-Kollektiv Softloft, von dem habt ihr vor allem hier bei Ego FM schon öfter was gehört, rund um Sängerin und Songwriterin Jurina Stamm, ist so ein, ich finde, so ein absoluter Herzensgeheimtipp, den man einfach lieben muss. Mit ihrer neuesten Single Gravity's Pull zu finden auf ihrem großartigen neuen Album Throw the Dice, beweisen sie wieder mal, wie verdammt gut sie diesen schmalen Grat zwischen Verletzlichkeit und Indie-Pop-Größe beherrschen. Ganz neu bei Ego FM an diesem Morgen. Softloft mit Gravity's Pull.

0: Schönen guten Morgen, kommt Gott raus aus den Federn mit der EGFM Morning Show und viel Musik, die alles ändert. Und da sind gleich absolute Musiklieblinge hier aus unserem Programm mit dabei, auch schon sehr, sehr lange bei uns zu hören. Hier sind gleich die Arctic Monkeys. Oh. Gleich in voller Länge bei mir. Viertel nach sechs ist es mittlerweile.
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0: Die Arctic Monkeys an diesem Montagmorgen hier bei Ego FM.
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0: Und vielleicht geht es euch manchmal auch so. Wie gesagt, mir ging es öfter so, tatsächlich früher im Schulunterricht. Manchmal klang die Vergangenheit eher nach einem schlechten Drehbuch als nach dem echten Leben. Und trotzdem gibt es immer wieder Momente, bei denen man sich irgendwie fragt, haben wir das nicht alles irgendwann schon einmal erlebt? Kollege Felix bei mir, guten Morgen.
3: Guten Morgen, Dominik.
0: Genau darum geht es nämlich diese Woche. History Repeating nennt sich unsere neue Themenwoche. Aber sag mal, wiederholt sich Geschichte eigentlich wirklich? Du hast dich damit ein bisschen auseinandergesetzt.
3: Das ist natürlich die große Frage. Und genau darüber sprechen wir diese Woche mit Philipp Blom. Der Historiker und Autor beschäftigt sich mit historischen Entwicklungen und der Frage, was wir aus der Vergangenheit für unsere Gegenwart lernen können. Mhm. Mit ihm sprechen wir aber auch über sein neues Buch, Die strauchelnde Welt, und natürlich darüber, was gerade so auf der Welt passiert. Mhm. Und wir schauen uns die ganze Woche über geschichtsträchtige Momente an von
4: I take pride in the word, ich bin ein Berliner.
3: Zu
5: That's one small step for man, one giant leap for mankind.
3: Bis zu Geschichten, die einfach komplett wild sind. Ich sag einfach mal nur Londoner Bierflut.
0: Also Geschichte kann offensichtlich auch ziemlich absurd sein. Sag mal, wie schafft man es, sich für Geschichte überhaupt zu begeistern?
3: Ja, da hilft zum Beispiel ein Podcast. Joachim Telgenbüscher ist Host von Was bisher geschah, einem der erfolgreichsten Geschichtspodcasts Deutschlands. Mit ihm sprechen wir darüber, warum wir uns eigentlich so gerne Geschichten aus der Vergangenheit anhören und wie man Geschichte spannend erzählt, ohne dass es sich nach Geschichtsunterricht anhört. Mhm. Und natürlich gibt es auch von ihm ein paar historische Geschichten für euch.
0: Sehr cool. Und eine Geschichte dürfen wir natürlich auch nicht vergessen. Mittlerweile gibt es ja noch eine ganz andere Möglichkeit, Geschichte zu erzählen, nämlich mit KI.
3: Genau, KI-Geschichtsinfluencer machen historische Personen und Ereignisse plötzlich visuell erlebbar. Die Idee dahinter, Geschichte soll greifbarer werden. Vielleicht sogar so, als wäre man selbst dabei gewesen.
6: Chloe, we have been expecting you. Welcome to my home.
7: She knows my name. Cleopatra knows my name.
3: Klingt jetzt erstmal ziemlich cool, aber natürlich gibt es auch da ein paar Probleme, denn was passiert denn zum Beispiel, wenn eine KI historische Szenen rekonstruiert, bei denen wir gar nicht genau wissen, wie die wirklich ausgesehen haben oder die vielleicht gar nicht existiert haben?
0: Also zusammengefasst diese Woche ziemlich viel Geschichte hier bei unserem Programm und natürlich auch die Frage, ob wir daraus eigentlich irgendwas gelernt haben oder lernen.
3: Oder wie es Gerhard Polt schon gesagt hat,
8: so History, das ist interessant. Hey, das ist wirklich spannend. Ich sag's, ich habe zum Beispiel lange nicht gewusst, ich habe es wirklich nicht gewusst, okay, wie weit das Geschichte zurückgeht. Hab ich nicht gewusst. Hast du es gewusst? Ich nicht.
0: History Repeating, unsere Themenwoche, diese Woche bei EgoFM. Alles dazu findet ihr natürlich auf egofm.de und im laufenden Programm. Felix, dank dir.
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0: Hey, ain't no mountain high enough hier in der Ego FM Morning Show an diesem Montag.
1: 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Die Leute sind da hingepilgert, weil sie wussten, ich werde die Platte wieder spielen.
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0: Wir haben gerade vorhin von Kollege Felix erfahren, diese Woche dreht sich bei uns alles um unsere neue Themenwoche, nennt sich History Repeating. Und da habe ich mir gedacht, blicke ich doch hier in dieser Kategorie mal in dieser Woche auf Songs zurück, die sich mit der Geschichte oder vergangenen Zeiten oder auch wiederkehrenden Krisen und diesem ewigen Déjà-vu der Menschheit beschäftigen. Und wenn es einen Titel gibt, der sich anfühlt wie so ein kompletter Schnellkurs durch den Geschichtsunterricht im Turbo-Modus, dann ist das dieser Klassiker hier gleich von Billy Joel, veröffentlicht im Jahr 1989. Da packte Billy hier mal eben vier Jahrzehnte Weltgeschichte von 1949 bis zu seiner Entstehungsjahr in einen ganz rasanten Titel. Von den Anfängen des Kalten Kriegs über Popkulturmeilensteine bis hin zu weltpolitischen Krisen reiht sich hier quasi, kann man sagen, Schlagzeile an Schlagzeile. Und die zentrale Botschaft des Songs ist, die Welt, die hat eigentlich schon immer gebrannt und wir haben das Feuer nicht erfunden, wir haben es von unseren Vorfahren einfach nur übernommen. Ein absoluter Legendentitel aus meiner Plattenkiste. Billy Joel, We Didn't Start the Fire.

0: Schönen guten Morgen. Hier ist Ego vom Morning Show mit Billy Joel aus der kolmännischen Plattenkiste. We didn't start the fire. Wir starten rein in den Tag mit viel Musik, die alles ändert. Gossip ist gleich mit dabei. Bon Iver und die neue von Jordan Rakim. Feel the same. Oh, who am I? 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Ich sehe aktuell einer der besten Morgentitel, die wir gerade so spielen könnten. Jordan Rakim gleich mit seiner neuen Single Paradise. 7:15 ist es.
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0: Schönen guten Morgen mit Big Pick. Feels right hier bei Ego FM. 7 Uhr mittlerweile. So, bevor wir in die Welt schauen, schauen wir mal, was es an guten Nachrichten gibt. Und da gucken wir kurz nach Singapur. Die Regierung und das National Library Board belohnen hier nämlich tägliches Lesen seit kurzem. Das heißt, per App gibt es für 15 Minuten Lesen pro Tag 20 Coins. 1000 Coins entsprechen quasi einem Singapur-Dollar. Und diese Kampagne soll quasi Screentime reduzieren und das Lesen fördern. Finden wir gut. Was sonst so los ist an diesem Morgen? Jetzt kurz zusammengefasst aus unserer Nachrichtenredaktion.
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2: Ich bin Stefan Schütz. Guten Morgen. In Deutschland ist in diesem Jahr bereits Ende September mehr Solarstrom erzeugt worden als im gesamten vergangenen Jahr. Das teilte der Bundesverband Solarwirtschaft mit. Zu dem Rekord trugen nach Angaben des Verbands sowohl ungewöhnlich viele Sonnenstunden als auch der weitere Ausbau der Photovoltaik bei. Neue Anlagen entstehen etwa auf Wohn- und Gewerbegebäuden sowie auf Freiflächen. Bei schweren Unwettern und Erdrutschen in Indien und erneut in Nepal sind mindestens 70 Menschen ums Leben gekommen. In Nepal warnen die Behörden zudem vor weiteren Sturzfluten, weil die Wasserstände der großen Flüsse weiter steigen. Erst im August waren bei Überschwemmungen in Nepal mehr als 1400 Menschen ums Leben gekommen. Tausende werden weiterhin vermisst. Deutsche Start-ups haben in diesem Jahr schon mehr Wagniskapital eingesammelt als im gesamten Vorjahr. Bis Ende September sind rund 8 Milliarden Euro geflossen. 2025 waren es insgesamt etwa 7,5 Milliarden. Das zeigt der deutsche Start-up-Monitor. Treiber sind laut der Studie vor allem Rüstungsfirmen wie beispielsweise Helsing sowie der KI-Boom. Das meiste Geld fließt weiterhin aus den USA. Im ersten Heimspiel mit dem neuen Bundestrainer Jürgen Klopp hat die Fußballnationalmannschaft eine Niederlage gegen Griechenland kassiert. Nach dem 0:1 in Augsburg fielen die Deutschen auf den dritten Tabellenplatz in der Nations League Gruppe 2 zurück. Klopp sagte:
3: Mir ist lieber ein schlechter Start als ein schlechtes Ende. Mehr zu sein. Wir werden alle in eine Richtung uns weiterentwickeln. Wir werden uns zusammen finden und alles wird sich zusammenfügen, weil das immer passiert, wenn man die richtigen Dinge tut. Und wir tun die richtigen Dinge.
2: Nächster deutscher Gegner in der Nations League ist Serbien am Donnerstag in München.
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0: Heute am Montag zum Start in die neue Woche scheint wieder die Sonne. Und zwar von früh bis spät. Dazu nur ein paar dünne Wolken, die unterwegs sind. Und das alles bei Höchstwerten zwischen 21 und 28 Grad. Die weiteren Aussichten. Morgen am Dienstag ändert sich daran erstmal wenig. Mittwoch und Donnerstag gibt es neben Sonne aber auch ein paar Wolken, die durchziehen. Regen erstmal nicht, aber spätestens am Donnerstag besteht dann leichtes Schauerrisiko. Zumindest und zwar im westlichen Franken. Es bleibt weiterhin warm bei 21 bis 28 Grad.
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0: Schönen guten Morgen an diesem Montag. Also ich finde live bei so einem Vulkanausbruch in Pompeji mit dabei zu sein oder mit Kleopatra im alten Ägypten zu chillen, das klingt definitiv besser als jedes trockene alte Geschichtsbuch, das auch ich damals in der Schule auf dem Tisch liegen hatte. Geschichte einfach mal hautnah erleben, das geht jetzt auch auf eine ganz neue, sehr verrückte Art. Und meine Kollegin Julia erzählt uns gleich mal, was es mit sogenannten KI-Influencern auf sich hat, die irgendwie ganz plötzlich durch vergangene Epochen führen. Mehr dazu gleich bei mir in dieser Stunde. Jetzt starten wir erstmal rein in diesen Montag mit viel Musik, die alles ändert. Franz Ferdinand, Jacqueline, kurz nach 7 ist es.

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1: Hilltopwitz, The Nosebleed Section. Schönen guten Morgen zusammen. Es gibt immer wieder so Künstlerinnen und Künstler, die es ganz mühelos schaffen, Poesie, scharfsinnige Spoken-Word-Texte und so treibende Clubbeats so zu verschmelzen, dass man einfach am Ende des Tages nicht stillstehen kann. Der Typ, den wir hier gleich hören, aus Manchester, der ist so ein Ausnahmetalent. Anthony Smirik heißt er. Nach seinem gefeierten EPs legt er jetzt mit einem zweiten Album ein absolutes Meisterwerk nach. Darauf ist auch der Titel, den wir gleich zu hören bekommen. Und ich habe mir oft schon sagen lassen, man muss den nicht nur hören, sondern man muss ihn auch unbedingt mal live gesehen und erlebt haben. Und apropos live, er hat uns im Interview verraten, warum ihm diese ganzen intimen, verschwitzten Konzerte in so kleinen Clubs eigentlich am meisten bedeuten.
2: It doesn't really get better than this, you know. We played huge rooms in England, we played huge festivals, but like this space in here, we've all come into this room today and gone like, this is the room we're supposed to play in here. So you sort of miss these spaces. I'm so really glad we get to play like clubs and little caves and little weird quirky venues.
1: Wie recht er hat. Live erleben solltet ihr ihn definitiv und da werdet ihr in nächster Zeit auch diesen Song hier zu hören bekommen, ganz neu bei EgoFM aus Manchester. Anthony Smirik mit dem Decoding Bird Song.
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0: Viertel nach sieben. Gleich machen wir weiter. Unter anderem mit den Glass Animals und mit Jack Garrett. Higher hört ihr hier unter anderem gleich bei mir. Kommt gut raus.
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0: von den Glass Animals. Schönen guten Morgen mit Ego FM.
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0: Also ich finde, live bei so einem Vulkanausbruch bei Pompeji mit dabei zu sein oder mit Kleopatra im alten Ägypten zu chillen, hat schon ein bisschen mehr als so ein altes Geschichtsbuch durchwühlen zu müssen. Das hört sich auf jeden Fall gut an, Geschichte einfach mal erleben. Und darüber müssen wir sprechen mit Kollegin Jule. Grüß dich, guten Morgen.
4: Guten Morgen, Dominik.
0: Jule, mit KI-Influencern wird Geschichte jetzt auf einmal plötzlich von einer ganz klischeehaften Influencerin erzählt. Wie kann ich mir das genau vorstellen?
4: Ja, da gibt es zum Beispiel den Kanal Chloe vs. History. Der hat mehr als 400.000 Abonnentinnen und Abonnenten auf YouTube. Und es sieht eigentlich aus wie ein ganz normaler Influencer-Vlog in Selfie-Perspektive. Mhm. Aber nichts davon ist echt. Das Prinzip, Chloe reist in eine vergangene Epoche und filmt sich dabei wie eine Influencerin auf einem Städtetrip. Also zum Beispiel hier auf der Titanic.
5: Okay, so it is lunchtime and I am starving. I'm heading to the dining room to see what we've got. Also I've heard there is going to be entertainment tonight in the common room. Someone has a fiddle. Apparently someone else has brought an accordion and it is probably going to be absolutely chaotic in the best possible way. But first, food.
0: Das klingt ja eigentlich erstmal sehr unterhaltsam, oder?
4: Ja, total. Ist quasi Geschichtsunterricht, der für jeden zugänglich ist. Also eben nicht Museum, 2 Stunden Doku oder Primärquellen wälzen und dazu auch noch kostenlos. Die Kommentare, die sind auch ziemlich positiv. Ein User schreibt zum Beispiel, das ist eines der wenigen Videos, bei denen KI ausschließlich zu Bildungszwecken eingesetzt wurde. Nicht für Brainrot-Videos und auch nicht, um zu täuschen.
0: Täuschen ist da vielleicht auch das richtige Stichwort. KI dichtet ja sehr gerne immer wieder mal dazu oder macht etwas völlig Eigenes daraus. Wie ist das mit historischen Fakten am Ende?
4: Genau da liegt eben das Problem. KI erfindet nachweislich Dinge, spitzt sie zu und trägt Klischees weiter. Nehmen wir mal das Beispiel der Ägyptenreise. Die Hieroglyphen, die überall im Video zu sehen sind, die sind totaler Nonsens. Die Bauwerke, Ornamente, die Keramik und die Brote widersprechen dem, was die Wissenschaft über diese Zeit weiß. Das klingt jetzt nach Kleinigkeiten, ist aber im Prinzip, als würde man ein Gebäude von heute nehmen und das ins 17. Jahrhundert stellen. Und vieles ist auch einfach total ungenau.
5: This man just insisted I try a spring onion, as if I've never tried one before. I hate onions. Yep. Still hate onions. Can you believe the pyramid workers were actually paid partly in onions? Like, here is your wage. It is onions. Brutal.
4: Die Menschen, die wurden eben nicht nur mit Frühlingszwiebeln bezahlt, sondern vor allem mit Getreide, Brot und Bier. Statt an tatsächlichen historischen Funden lernt die KI mit Hollywood-Filmen, aus denen dann zum Beispiel auch die Schmuckstücke generiert werden.
0: Also Julia, als Fazit kann man, glaube ich, sagen, für so einen groben, unterhaltsamen Überblick kann man sich das mal gern ansehen. Aber wie bei allen KI-Videos muss man es eben auch kritisch hinterfragen. Danke dir fürs Recherchieren.
4: Gerne.
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0: Das ist hier unsere neue Themenwoche und das ist der neue Song von Sophie.

0: Der Titel hat auch Geschichte geschrieben. Talking About a Revolution, das war Tracy Chapman.
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0: Und in unserer neuen Themenwoche History Repeating stellen wir uns auch immer mal wieder die Frage in dieser Woche, was haben eigentlich historische Berühmtheiten in Momenten getan, in denen sie so richtig die Nase voll hatten. Das Ganze nennt sich History to Go und in dieser Ausgabe wird es überraschend gemütlich, aber auch ziemlich ikonisch, denn während die meisten von uns nach einem harten Tag froh sind, wenn sie sich mal ein Stückchen horizontal legen dürfen, haben andere die Kunst des Im-Bett-Bleibens auf ein ganz neues Level angehoben.
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6: Wir springen zurück ins Jahr 1969. Der Krieg in Vietnam hat gerade einen neuen Höhepunkt erreicht, als sich John Lennon und Yoko Ono in die Präsidentensuite eines Amsterdamer Hotels einmieten. Gerade eben haben die beiden geheiratet und ihr erstes gemeinsames Album Two Virgins veröffentlicht, für dessen Cover sie sich vollkommen nackt haben ablichten lassen. Die Medien wittern schon den nächsten Skandal von John Lennon.
7: I was pointed out that fact, that we meant more to kids than Jesus did, or religion, or God as a thing, or whatever it is.
6: Doch die beiden tun nichts anderes, als im Bett zu liegen, wo sie wie bei einer Audienz einen Journalisten nach dem anderen empfangen. Und ihre Botschaft ist eindeutig.
7: So we're saying, give peace a chance, you know, like nobody's ever done it before. We're not thinking in terms of 10 years, we're thinking in terms of peace forever, you know.
6: Bad in for Peace heißt die 7-tägige Performance in Anlehnung an die gewaltfreien Teach- und Sit-in-Proteste der studentischen Friedensbewegung gegen Ende der 60er Jahre. Neben den Journalisten schlagen auch einige illustre Menschen wie Autor Allen Ginsberg und Drogenpapst Timothy Leary auf. Und alle sind sich einig, das Problem sind nicht die Menschen, das Problem sind die Regierungen.
7: All our society is run by insane people. For insane objects run by maniacs for maniacal ends, you know.
6: John Lennon und Yoko Ono geben geduldig unzählige Interviews, meist mit einer Tasse Tee und einem Zeichenblock in der Hand, auf den immer wieder Cartoons und Botschaften gemalt werden. Das, was sie zu sagen haben, soll ebenso plakativ wie möglich rübergebracht werden.
7: We're selling it like soap, you know, and you've got to sell and sell until the housewife thinks, oh, well, it's peace or war, that's the 2 products, peace.
6: Nach 7 Tagen sollte das 2. Friedensbad in New York oder Washington abgehalten werden. Aber wegen eines Drogendelikts verweigert man John Lennon die Einreise in die USA. Und so weicht man kurzerhand nach Montreal in Kanada aus. Auch dort eine Woche im Bett, Audienzen, Telefongespräche, Pressekonferenzen und dann eine Performance, die später um die Welt gehen sollte.

0: Wohl nie zuvor und nie danach war John Lennon überzeugender in seinen Ansichten. Denn auf die Frage, wie John Lennon und Yoko Ono auf diese Idee gekommen sind, antwortet er:
1: We both tried to find something we had in common. She couldn't rock and roll with me and I couldn't have avant-garde with her. So we decided the thing we had in common was love. And from love came peace.
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0: Schönen guten Morgen mit Warpaints und dem News Song bei Ego FM. Viertel vor acht, kommt gut raus aus den Federn, gleich mit diesem Indie-Hit hier. Da zappeln gleich meine morgendlichen Füßlein hier bei Mumford & Sons, gleich in voller Länge mit Little Lion Man. Viertel vor acht, das ist.
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0: Mark Ronson und Dominik Kollmann. Das gibt's nur bei uns. Oh, oui. Schönen guten Morgen. 8 Uhr mittlerweile. Man denkt ja immer, die Österreicher sind so ein bisschen hinten dran, aber tatsächlich stimmt das gar nicht so wirklich. Österreich hat schon bis zum 20. September in diesem Jahr mehr Solarstrom ins öffentliche Netz eingespeist als in jedem vollständigen Jahr zuvor. Jetzt im Sommer kam im Schnitt jede 4. Kilowattstunde im Netz aus Photovoltaik. Das ist eine gute Nachricht aus Österreich. Was sonst los ist in der Welt, hören wir uns jetzt kurz an in den Ego-FM Nachrichten.
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2: Ich bin Stefan Schütz. Guten Morgen. Von der militärischen Aufrüstung und vom KI-Boom profitiert die deutsche Gründerbranche mit rund 8 Milliarden Euro. Stand jetzt ist mehr Risikokapital in Startups geflossen als im gesamten Vorjahr, zeigt der Startup-Monitor. Einzelheiten von Tine Klimach.
3: Bis Ende September sind 10 neue Startups mit einer Firmenbewertung von mindestens 1 Milliarde Euro entstanden, so der Bericht.

0: Bundestag. Aus diesem Anlass gibt es am späten Vormittag einen Festakt. Da wird Bundespräsident Steinmeier vor rund 1000 geladenen Gästen eine Rede halten. Das Bundesverfassungsgericht ist ein Verfassungsorgan. Was die 16 Richterinnen und Richter entscheiden, das gilt dann auch. Niederlage in der Nations League. Die deutsche Fußballnationalmannschaft hat in Augsburg gegen Griechenland mit 0:1 verloren. Bundestrainer Jürgen Klopp sagte, das Team werde sich zusammenfinden, weil das immer passiert, wenn man die richtigen Dinge tut. Und das passiere gerade. Das nächste Spiel des deutschen Teams ist am Donnerstag in München gegen Serbien.
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2: Also in Teilen war das ein sehr, sehr schönes Sommerwetter jetzt am Wochenende. Der Altweibersommer, so nennen es ja die Meteorologen. Weiter geht's auch heute am Montag zum Start in den Tag mit viel Sonne. Teilweise muss ich jetzt am Morgen noch ein bisschen den Nebel auflösen. Wenn der weg ist, kommt die Sonne raus und dann sind auch nur ein paar wenige harmlose Wolken unterwegs. Das Ganze heute bei Höchstwerten zwischen 20 und 28 Grad. Und ähnlich geht's auch in den nächsten Tagen weiter. Morgen am Dienstag, als auch am Mittwoch, als auch am Donnerstag. Relativ viel Sonne, immer mal wieder so ein paar harmlose Wolken, die unterwegs sind. Und die Höchstwerte liegen zwischen 19 und ja, so knapp 24 Grad.
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2: Schönen guten Morgen zusammen. Kommt gut raus und startet gut rein in diese neue Arbeitswoche. Ich als notorischer Langschläfer freue mich ganz besonders, euch in diesen Tagen, wenn Kollegin Lola im Urlaub ist, hier in den Tag reinbringen zu dürfen. Ich bin auch schon bei meinem mittlerweile, ich darf es eigentlich gar nicht laut sagen, aber ich bin mittlerweile bei meinem fünften Kaffeetässchen. Anders würde ich es auch nicht durchstehen. Wir schaffen es gemeinsam rein durch diesen Vormittag mit viel Musik, die alles ändert. Und da hätte ich Lord im Angebot. Supercut. Kurz nach 8 ist es.

Schönen guten Morgen mit Empire of the Sun hier bei Ego FM. Ich finde, manchmal braucht es im Radio, auch hier bei uns bei Ego FM, genau diesen einen Song, der irgendwie den perfekten Soundtrack für das Gefühl liefert, wenn man einfach mal alles auf morgen verschieben will oder auf den großen Durchbruch wartet. Geht euch vielleicht manchmal auch so. C-Dubs, hinter diesem musikalischen Singer-Songwriter steckt Calvin und der hat genauso einen Titel jetzt am Start, und zwar seine neueste Single One Day. Und da liefert er ja mit ganz viel Gefühl eigentlich genau einen Titel ab, der sofort ins Ohr geht. Ich finde, das ist so einer, der ist perfekt, um auch an so einem Montagmorgen mal kurz innezuhalten, einmal tief ein- und wieder auszuatmen, die Lautstärke aufzudrehen und den Kopf frei zu bekommen. Nennt sich One Day, ganz neu bei uns. Hier ist C-Dubs.

0: Schönen Montagmorgen. Hier geht's gleich weiter mit den Kills und mit den Folds. Musik, die alles ändert. Gleich My Number von den Folds. 7:45 ist es mittlerweile.
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0: 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Schönen guten Morgen mit den Kills hier bei Ego FM.
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0: Manchmal reicht ein aller einziges Gitarrenriff, um die ganze Welt komplett auf den Kopf zu stellen. Und wenn wir in unserer aktuellen Themenwoche History Repeating eins gelernt haben, bis heute zumindest oder bis jetzt zumindest, dann ist das, die richtig lauten, wilden Geschichten der Jugend wiederholen sich zum Glück immer und immer wieder. Und deswegen reisen wir jetzt zusammen mal zurück ins Jahr 1965. Das ist das Jahr, in dem Keith Richards der Einfall seines Lebens im Schlaf kommt, in dem die Welt zum allerersten Mal diesen unbändigen Hunger nach Satisfaction spürt und in dem Jugendkultur endgültig und unaufhaltsam zu einer absoluten Naturgewalt wird.
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2: Das Jahr 1965.
4: Malcolm X wird ermordet, Franz Beckenbauer bestreitet sein erstes Fußball-Länderspiel und der Grundstein der Uni Regensburg wird gelegt. Und jetzt zur Musik. 23. Januar 1965. Downtown von Petula Clark landet auf Platz 1 der britischen Charts. August 1965. Die Beatles schwimmen weiter auf der Welle des Erfolgs. Die vier Pilzköpfe veröffentlichen den Soundtrack zu ihrem zweiten Film Help, auf dem auch der meistgecoverte Song aller Zeiten zu hören ist.
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4: 7. Mai 1965. Keith Richards von den Rolling Stones kann nach einem Konzert in Florida einfach nicht einschlafen. Der Auftritt lief zwar 1A, aber den Gitarristen beschäftigt einfach, dass die Rockband fast nur Coversongs hat und nichts Eigenes. In seinem Hotelzimmer improvisiert er vor sich hin, spielt eine Akkordfolge und nimmt sie mit dem Kassettenrekorder auf. Es ist die Anfangssequenz von Satisfaction. Den bekannten Text des Songs dichtet Mick Jagger gleich am Morgen danach hinzu. Es ist eine Mischung aus sexuellen Anspielungen und Protest gegen die zunehmende Kommerzialisierung. Nur 3 Tage später stehen die Stones im Studio und produzieren ihren ersten Nummer-1-Hit in den USA. Bis heute spielen die Stones Satisfaction auf ihren nie aufhörenden Touren und finden immer wieder Varianten, den doch recht einfach gehaltenen Stadion-Rock-Song aufzufrischen und neu zu beleben. Dazu kommen unzählige Coverversionen. In den 60er Jahren besonders von den Ikonen der Soul-Musik wie Aretha Franklin, Bill Crosby und Otis Redding. Randnotiz der Musikgeschichte: Die Supremes veröffentlichen ihren Song Stop in the Name of Love. Einer dieser 2 Songs, den alle nach Stop immer weiter singen.

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1: So, und da ist er, einer der Songs aus dem Jahr 1965. Unsere kleine musikalische Zeitreise mit den Rolling Stones. 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

0: Cha-Cha, vor Rückseit Kick.
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0: Schönen guten Morgen mit Ego FM.
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0: So, wir haben es gerade vorhin auch schon gehört, wir reisen in dieser Woche mal durch die Geschichten der Vergangenheit. 3 Minuten gibt es jetzt, quasi die perfekte Dosis Weltgeschehen und eine ganz bestimmte Frage. Was haben eigentlich historische Berühmtheiten in den Momenten getan, in denen sie so richtig, aber mal so richtig die Nase voll hatten? Willkommen bei History to Go.
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6: Wir springen zurück ins Jahr 1962. Der Kalte Krieg zwischen den USA und der Sowjetunion ist auf seinem Höhepunkt angelangt. Das Land, um das es geht und das die Welt an den Rand eines Atomkriegs führt, ist Kuba. Denn gerade erst hat Fidel Castro die Revolution zu einem siegreichen Ende geführt und betreibt eine Politik, die den USA nicht zu Recht gefallen mag.
7: Hear me! I am your new president. From this day on, the official language of San Marcos will be Swedish.
6: Vielleicht noch etwas weiter zurück, ins Jahr 1956. Eine stetig wachsende Zahl kubanischer Rebellen hat es sich zum Ziel gesetzt, den von der amerikanischen Regierung gestützten Machthaber Batista zu vertreiben. 2 Jahre später ist es soweit, die Guerilleros ziehen in die Hauptstadt Havanna ein, unter der Führung von Fidel Castro und... Soweit so gut, aber die eigentliche Arbeit für die neuen Machthaber beginnt erst jetzt. Denn wie soll man das marode Land, das wirtschaftlich komplett von den USA abhängig war, nun auf die Füße stellen? Denn viel gibt's nicht. Fidel Castro wendet sich den Russen zu und es fließt erste Wirtschaftshilfe aus Moskau. Aber natürlich nicht nur aus Nächstenliebe, denn als Gegenleistung für die Aufbauhilfe werden nur 80 Kilometer von der amerikanischen Küste entfernt russische Atomraketen stationiert. Für US-Präsident Kennedy ein untragbarer Zustand, bei dem sich jeglicher Spaß aufhört.
8: We begin bombing in 5 minutes.
6: Die amerikanische Marine blockiert daraufhin die Seestraßen rund um die Insel, um weitere Lieferungen zu unterbinden. In Florida wird eine Invasionsarmee für Kuba zusammengezogen, während gleichzeitig russische Frachter mit Atomraketen an Bord auf Kuba zusteuern. Die Lage spitzt sich immer weiter zu. Und schließlich mobilisieren die Russen auch in Europa ihre Streitkräfte.
9: Und es ist schwer, das nicht als Drohung zu verstehen.
6: Eine klassische Krisensituation, in der keine Seite einen Gesichtsverlust hinnehmen will. Weder der US-Präsident John F. Kennedy noch sein sowjetrussischer Amtskollege Nikita Khrushchev. Was macht man also? Man macht vorsichtige kleine Schritte oder, um es mit den Worten von Bill Murray zu sagen,
10: Baby Steps, Baby Steps, Baby Steps.
6: Und das haut auch langsam hin. Der Radius der Blockade wird verringert, die sowjetischen Schiffe drehen bei, man übermittelt den Russen, dass es keinen Schießbefehl gibt und die Amerikaner lassen sogar einen DDR-Urlaubsdampfer in Havanna einlaufen. Man kennt sich ja mittlerweile.
11: Parteichef Honecker ist sichtlich gerührt über einen solchen Empfang beim karibischen Klassenbruder. Die Kubaner haben sogar ein Lied für ihn geschrieben. Willkommen in Kuba, Genosse Honecker.
6: Durchbruch aber brachte, was für ein Wunder, ein großer Kompromiss. Die Russen ziehen ihre Atomraketen aus Kuba ab und die Amerikaner im Gegenzug die ihren aus der Türkei. Der Rest ist bekanntlich Geschichte.
12: Putin und Erdogan aßen auf der Messe ein Eis. Erdogan wählte Vanille und Schokolade und ließ sich von Putin einladen.
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0: Boy Harsher mit Faulty, ganz neu hier bei Ego FM. Schönen guten Morgen, hier ist die Morning Show am Montag mit viel Musik, die alles ändert und gleich ganz frischem Sound aus Stuttgart. I'm ready for changes. Mit der neuen Single von den Rikas, nennt sich Changes, gleich bei mir. Kommt gut raus, 8:45 haben wir's.
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0: Millionen Bäume und das finden wir gut, was sonst noch los ist in der Welt. 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
2: Ich bin Stefan Schütz. Guten Morgen. Viel Sonne und mehr Photovoltaikanlagen sorgen für viel Solarstrom. Davon gab es in diesem Jahr schon mehr als im Gesamtjahr 2025. Das teilte der zuständige Bundesverband mit, Diana Kramer berichtet.
3: Gleichzeitig warnt der Verband, dass die geplante Novelle des Erneuerbare-Energien-Gesetzes neue Investitionen bremsen könnte. Ab dem kommenden Jahr will die Bundesregierung den Ausbau neu ausrichten und zum Beispiel auch kleine Solaranlagen mit einer Leistung unter 25 Kilowatt nicht mehr dauerhaft fördern.
2: Die Berliner Linken-Politikerin Ehralp und ihr Landesverband haben Strafanzeige gegen Bundesinnenminister Dobrindt gestellt. Die Klägerseite wirft dem CDU-Politiker den Tatbestand der üblen Nachrede und Beleidigung vor. Es geht um eine Äußerung Dobrindts in einer ZDF-Sendung, als die Moderatorin sagte, Ehralp sei keine Antisemitin und Dobrindt daraufhin sagte, na doch. Deutsche Startups haben in diesem Jahr schon mehr Wagniskapital eingesammelt als im gesamten Vorjahr. Bis Ende September sind rund 8 Milliarden Euro geflossen. 2025 waren es insgesamt etwa 7,5 Milliarden. Das zeigt der deutsche Startup-Monitor. Treiber sind laut der Studie vor allem Rüstungsfirmen wie beispielsweise Helsing sowie der KI-Boom. Das meiste Geld fließt weiterhin aus den USA. Taylor Swift ist bei den MTV Video Music Awards zur meistdekorierten Künstlerin in der Geschichte des Preises aufgestiegen. Sie hat in Los Angeles unter anderem den Preis für das Video des Jahres gewonnen und damit Beyoncé überholt. Die meisten Auszeichnungen des Abends hat allerdings Madonna geholt.
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0: Heute am Montag zum Start in die neue Woche scheint wieder die Sonne. Und zwar von früh bis spät. Dazu nur ein paar dünne Wolken, die unterwegs sind. Und das alles bei Höchstwerten zwischen 21 und 28 Grad. Die weiteren Aussichten. Morgen am Dienstag ändert sich daran erstmal wenig. Mittwoch und Donnerstag gibt es neben Sonne aber auch ein paar Wolken, die durchziehen. Regen erstmal nicht, aber spätestens am Donnerstag besteht dann leichtes Schauerrisiko. Zumindest und zwar im westlichen Franken. Es bleibt weiterhin warm bei 21 bis 28 Grad.
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0: Da kräht der Chiemgauer Gockel und es kann auch gerade nur ein Chiemgauer Gockel gewesen sein. Die sind sehr feinfühlig und das hört man beim Krähen auch raus. Das ist nur so nebenbei absurdes Wissen von mir. Jetzt geht's erstmal schön gemütlich zu diesem Montagvormittag mit der Ego FM Morning Show und wir reisen in die Vergangenheit in dieser Woche. Bei uns geht's nämlich in dieser Woche ums Thema History Repeating, so heißt unsere Themenwoche. Und was wir da alles geplant haben, das verrät gleich noch Kollege Felix in unserer Wochenvorschau. Durch den Vormittag jetzt erstmal mit Brist Maroney und Paradise. Kurz nach 9.

0: ist auf meiner privaten Playlist auch immer ganz oben mit dabei. Fred Again, das war mit Dermot an diesem Montag. Es gibt so Stimmchen, die schneiden direkt durch den Lärm des Alltags und hinterlassen so eine Gänsehaut, ja so eine kleine Gänsehaut auf den Oberarmen, die so schnell nicht wieder verschwindet. Diese Frau ist so eine Künstlerin, spätestens seit ihrem viralen Hit Labor wissen wir alle, dass sie meisterhaft versteht, so schmerzhafte, so tiefgründige Themen in Folk-Pop gewordene Kunstwerke zu verpacken. Ich bin sehr, sehr traurig, denn ich habe sie Anfang des Jahres als Vorband von Florence and the Machine in München verpasst. Umso mehr freue ich mich jetzt, hier einen neuen Sound von ihr spielen zu dürfen. Hier ist sie mit ihrer neuesten Single Silhouette on the Hill. Hier ist die wunderbare Paris Paloma.
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0: Die GoFilm Morning Show am Montag, 8:45. Gleich geht's weiter mit viel Musik, die alles ändert. Und da sind wir gleich ein bisschen broke zusammen mit Sam Henshaw.
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0: startet gut rein in den Tag. Hier mit Ego FM und Cat Power zusammen mit Lana Del Rey und Woman.
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0: Und vielleicht geht es euch manchmal auch so. Wie gesagt, mir ging es öfter so, tatsächlich früher im Schulunterricht. Manchmal klang die Vergangenheit eher nach einem schlechten Drehbuch als nach dem echten Leben. Und trotzdem gibt es immer wieder Momente, bei denen man sich irgendwie fragt, haben wir das nicht alles irgendwann schon einmal erlebt? Kollege Felix bei mir, guten Morgen.
3: Guten Morgen, Dominik.
0: Genau darum geht es nämlich diese Woche. History Repeating nennt sich unsere neue Themenwoche. Aber sag mal, wiederholt sich Geschichte eigentlich wirklich? Du hast dich damit ein bisschen auseinandergesetzt.
3: Das ist natürlich die große Frage. Und genau darüber sprechen wir diese Woche mit Philipp Blom. Der Historiker und Autor beschäftigt sich mit historischen Entwicklungen und der Frage, was wir aus der Vergangenheit für unsere Gegenwart lernen können. Mhm. Mit ihm sprechen wir aber auch über sein neues Buch, Die strauchelnde Welt. Und natürlich darüber, was gerade so auf der Welt passiert. Mhm. Und wir schauen uns die ganze Woche über geschichtsträchtige Momente an von
4: I take pride in the words, ich bin ein Berliner.
3: Zu
5: That's one small step for man, one giant leap for mankind.
3: Bis zu Geschichten, die einfach komplett wild sind. Ich sag einfach mal nur Londoner Bierflut.
0: Also Geschichte kann offensichtlich auch ziemlich absurd sein. Sag mal, wie schafft man es, sich für Geschichte überhaupt zu begeistern?
3: Ja, da hilft zum Beispiel ein Podcast. Joachim Telgenbüscher ist Host von Was bisher geschah, einem der erfolgreichsten Geschichtspodcasts Deutschlands. Mit ihm sprechen wir darüber, warum wir uns eigentlich so gerne Geschichten aus der Vergangenheit anhören und wie man Geschichte spannend erzählt, ohne dass es sich nach Geschichtsunterricht anhört. Mhm. Und natürlich gibt es auch von ihm ein paar historische Geschichten für euch.
0: Sehr cool. Und eine Geschichte dürfen wir natürlich auch nicht vergessen. Mittlerweile gibt es ja noch eine ganz andere Möglichkeit, Geschichte zu erzählen, nämlich mit KI.
3: Genau, KI-Geschichtsinfluencer machen historische Personen und Ereignisse plötzlich visuell erlebbar. Die Idee dahinter, Geschichte soll greifbarer werden. Vielleicht sogar so, als wäre man selbst dabei gewesen.
6: Chloe, we have been expecting you. Welcome to my home.
7: She knows my name. Cleopatra knows my name.
3: Klingt jetzt erstmal ziemlich cool, aber natürlich gibt es auch da ein paar Probleme, denn was passiert denn zum Beispiel, wenn eine KI historische Szenen rekonstruiert, bei denen wir gar nicht genau wissen, wie die wirklich ausgesehen haben oder die vielleicht gar nicht existiert haben?
0: Also zusammengefasst diese Woche ziemlich viel Geschichte hier bei unserem Programm und natürlich auch die Frage, ob wir daraus eigentlich irgendwas gelernt haben oder lernen.
3: Oder wie es Gerhard Poll schon gesagt hat,
8: so History, das ist interessant. Hey, das ist wirklich spannend. Ich sag's, ich habe es zum Beispiel lange nicht gewusst, ich habe es wirklich nicht gewusst, okay, wie weit das Geschichte zurückgeht. Hab ich nicht gewusst. Hast du es gewusst? Ich nicht.
0: History Repeating, unsere Themenwoche, diese Woche bei EgoFM. Alles dazu findet ihr natürlich auf egofm.de und im laufenden Programm. Felix, dank dir.
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0: Die Ego FM Morning Show mit The Naked and Famous, Young Blood.
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0: Ja, so heißt unser Album der Woche, also die Platte, die uns in diesen Tagen besonders am Herzen liegt und wer den ultimativen Soundtrack für kalifornisches Lebensgefühl, für Sonne im Gesicht und federleichten Indie-Pop sucht, der kommt an diesen Jungs einfach nicht vorbei. Almost Monday aus San Diego kommen die Herrschaften, haben sich längst zu einer der spannendsten Formathoffnungen der amerikanischen Szene gemausert und nach ihrem gefeierten Debüt legt das Trio jetzt mit dem zweiten Album nach und der Titel ist pure Programmfreude, kann man sagen. Thank God it's Almost Monday. Unser Album der Woche, hören wir mal kurz durch.

Eine Platte, die den perfekten Gegenentwurf zum grauen Alltag liefert. Unser Album der Woche, ein echtes Highlight für eure Plattenkiste und der beste Beweis für mich, dass man den Sommer im Herzen das ganze Jahr über behalten kann. Der Titel ist mit drauf, nennt sich Can't Slow Down. Wir sind Almost Monday.

0: Schönen Montagvormittag mit Ego FM und der Morning Show. Und das soll es für heute eigentlich auch schon gewesen sein. Wir hören uns morgen wieder ab 6 hier bei Ego FM. Ab 12 Uhr übernimmt hier Kollegin Elise Frau Hoffmann das Ruder, bringt euch schön geschmeidig in den Nachmittag rein. Bis dahin noch viel Musik, die alles ändert. Zum Beispiel die neue Single von Joy Denalani. Yeah, da spricht sie vielen von uns aus der Seele. I miss the summer already. Die neue Single gleich bei mir. Es wird Zeit, dass ich Feierabend mache. Morgen um 6 hören wir uns wieder. Schönen Tag euch. Servus.
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1: Ich bin Stefan Schütz. Das Bundesverfassungsgericht wird 75 Jahre alt. Was die Richterinnen und Richter hier entscheiden, ist nicht anfechtbar. Beim Festakt in Karlsruhe ab 11 Uhr hält Bundespräsident Steinmeier eine Rede. Diana Kramer berichtet.
2: Am 28. September 1951 wurde das Bundesverfassungsgericht in Karlsruhe eröffnet. Es entscheidet etwa im Streit zwischen obersten Bundesorganen wie Bundestag oder Bundesregierung. Gleichzeitig können Bürgerinnen und Bürger in Karlsruhe mit einer Verfassungsbeschwerde ihre Rechte aus dem Grundgesetz gegenüber dem Staat durchsetzen.
1: In Deutschland gilt jetzt eine neue EU-Richtlinie gegen Greenwashing. Unternehmen, die ihre Produkte als nachhaltig oder umweltfreundlich bewerben, müssen das jetzt auch beweisen können. Verbraucherinnen und Verbraucher sollen außerdem verlässlichere Angaben zur Haltbarkeit und Reparierbarkeit von Produkten bekommen und Nachhaltigkeitssiegel dürfen nur noch verwendet werden, wenn sie unabhängig oder staatlich zertifiziert sind. Seit Jahren steigt der Eigenanteil an der Pflege und in der Regierung wird nach Lösungen gesucht. Die SPD ist dafür, die Eigenanteile bei den Pflegekosten zu deckeln. Allerdings, so CDU-Gesundheitsminister Linnemann, würde das jeden Einzelnen nur um wenige 100 Euro entlasten. Er will eine größere Reform. Der gesamte Eigenanteil pro Betroffenen und Heimplatz liegt aktuell bei bis zu 4.000 Euro pro Monat. Bei schweren Unwettern und Erdrutschen in Indien und erneut in Nepal sind mindestens 70 Menschen ums Leben gekommen. In Nepal warnen die Behörden zudem vor weiteren Sturzfluten, weil die Wasserstände der großen Flüsse weiter steigen. Erst im August waren bei Überschwemmungen in Nepal mehr als 1.400

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1: Ich bin Oliver Urbanke. Mehr als ein Viertel aller Beschäftigten in Deutschland hat eine Einwanderungsgeschichte. Besonders hoch ist der Anteil laut Statistik bei Köchinnen und Köchen, auch in Lebensmittelherstellung, Bodenverlegung, Gerüstbau und Fleischverarbeitung. Ebenso im Hotelservice, Kranken- sowie Altenpflege und bei Berufskraftfahrenden. Die deutsche Gründerbranche profitiert von Aufrüstung und vom KI-Boom. Mit rund 8 Milliarden Euro, Stand jetzt, ist mehr Risikokapital in Startups geflossen als im gesamten Vorjahr. Einzelheiten von Tine Klimach.
2: Bis Ende September sind 10 neue Startups mit einer Firmenbewertung von mindestens 1 Milliarde Euro entstanden, so der Bericht. Das seien so viele neue Milliarden-Startups, sogenannte Unicorns, wie seit 2021 nicht. Mit nun insgesamt fast 40 Unicorns in Deutschland gäbe es einen Rekordwert. Aber das meiste Geld fließt nach wie vor in die Spitze der Startups.
1: In Deutschland ist bereits bis jetzt mehr Solarstrom erzeugt worden als im gesamten vergangenen Jahr. Das teilte der zuständige Bundesverband mit. Zu dem Rekord trugen demnach sowohl ungewöhnlich viele Sonnenstunden als auch der weitere Ausbau der Photovoltaik bei. Neue Anlagen entstehen etwa auf Wohn- und Gewerbegebäuden sowie auf Freiflächen. Die Berliner Linken-Politikerin Ehralp und ihr Landesverband haben Strafanzeige gegen Bundesinnenminister Dobrindt gestellt. Die Klägerseite wirft dem CDU-Politiker üble Nachrede und Beleidigung vor. Es geht um eine Äußerung Dobrindts in einer ZDF-Sendung, als die Moderatorin sagte, Ehralp sei keine Antisemitin und Dobrindt daraufhin sagte, na doch. Das Bundesverfassungsgericht feiert seinen 75. Geburtstag. Bei einem Festakt in Karlsruhe hält Bundespräsident Steinmeier vor etwa 1000 geladenen Gästen eine Rede. Das Bundesverfassungsgericht ist Gericht und Verfassungsorgan zugleich. Es besteht heute aus 16 Richterinnen und Richtern, verteilt auf 2 Senate. Ihre Entscheidungen sind nicht anfechtbar.
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3: Im Norden und Westen ist es heute richtig wolkig vom Niederrhein.

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3: Hi zusammen, wunderschönen guten Tag und willkommen zum Ego FM Soundcheck. Heute gibt's zum Start eine australische Indie-Pop-Romanze. Josh und Sarah lieben Kino, Filme und sehen sogar beide aus wie Hollywood-Stars, versuchen aber gerade eine andere Branche zu erobern, nämlich die Musik. Schmissiger, fetziger Indie-Pop-Rock, der klingt, als müsste das Real-Life-Pärchen einen Strokes Soundalike-Contest gewinnen. So simpel, aber so gut. Pamela mit Point of View.

0: Pärchen gibt's auch Vater-Sohn-Stories zuhauf in der Musikwelt.
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0: Aber ich habe noch nie so eine wie diese hier gesehen. Papa und Sohn zusammen bilden ein Drum-and-Bass-Duo. Das erste und weltweit einzige dieser Art. Dazu kommt noch Bruder im Geiste, Emporio aus London, dessen Crime-Rap hervorragend auf diese Familienfeier passt. Drum Dad und Bass Boy mit Murder Ting.

Und was habe ich gesagt? Real-Life-Pärchen in der Musik sind nicht gerade selten. Hier ist das nächste. Lingbo und Bryce aus Seattle. Sie, Chinesin, eher auf einer Lama-Farm aufgewachsen. Auch cool. Sie sind zusammen seit der Highschool und nennen sich gegenseitig beim sehr süßen Kosenamen Bär. Ihre Lyrics schreiben und singen sie auf Mandarin und Englisch und verpacken sie in extrem catchy und fidele Indie-Pop-Gewänder. Und anhand all dieser Informationen könnt ihr vielleicht schon den Bandnamen erraten. Chinese American Bear. Ja, mit Dance

0: Das war der EGFM Soundcheck für heute mit mir, Julian. Noch mehr neue Musik gibt's bei uns auf der Homepage, natürlich im laufenden Programm oder in der EGFM Soundcheck Playlist auf Spotify. Wir hören uns, schöne Tage und
1: ich komm wieder, keine Frage.

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0: von Lola Marsh, Wishing Girl. Ich freue mich auf die nächsten 4 Stunden mit euch, aber erstmal Kollege Oliver, dem scheint die Sonne aus dem Popo. Warum? Erzählt ihr euch selbst hier in den News.
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2: Ich bin Oliver Urbanke. Immer mehr Strom in Deutschland kommt von der Sonne. In diesem Jahr ist bis jetzt schon mehr Solarstrom erzeugt worden als im gesamten vergangenen Jahr. Bis gestern waren es 90,2 Terawattstunden. Im gesamten Jahr 2025 waren es 90, teilt der Bundesverband Solarwirtschaft mit. Gründe für die guten Zahlen seien unter anderem ungewöhnlich viele Sonnenstunden und der weitere Ausbau der Photovoltaik, hieß es. Deutschlands Arbeitsmarkt ist auf Zuwanderung angewiesen. Mehr als ein Viertel aller Beschäftigten im Land hat ausländische Wurzeln. Das zeigen aktuelle Daten des Statistischen Bundesamts aus dem Mikrozensus für das vergangene Jahr. Bei Köchen, in der Lebensmittelherstellung, der Bodenverlegung, im Gerüstbau und in der Fleischverarbeitung hatte sogar die Mehrheit der Beschäftigten eine Einwanderungsgeschichte. Mitte vergangenen Jahres haben Behörden eine riesige Plattform für Drogenhandel im Darknet abgeschaltet. Der mutmaßliche Gründer und Betreiber der Plattform muss sich ab heute vor dem Frankfurter Landgericht verantworten. Diana Kramer berichtet.
3: Bei der abgeschalteten Plattform soll es sich laut Anklage um den weltweit größten Handelsmarktplatz für Drogen und Arzneimittel gehandelt haben. Es soll mehr als 600.000 Kundenkonten auf der ganzen Welt und 2,3 Millionen Bestellungen gegeben haben. Der Angeklagte selbst soll so etwa 20 Millionen Euro eingenommen haben.
2: Taylor Swift hat bei der Verleihung der MTV Video Music Awards die Auszeichnung für das Video des Jahres gewonnen.

0: bis 29 Grad. Morgen ist es im Norden und Nordwesten weiterhin wolkig, sonst wieder sonnig, auch bis 30 Grad Spitze. Und aktuell schauen wir doch mal in die EgoFM-Städte. Wir messen 19 Grad in Flensburg, jeweils 21 Grad in Berlin und München und aktuell schon 22 Grad in Köln.
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0: Wusstet ihr, dass es noch vor 60 Jahren Menschen in der Türkei gab, deren Job es war, Betrunkene aus der Bar in einem Korb auf dem Rücken nach Hause zu tragen? Und ich frage mich, warum das abgeschafft wurde. Und damit sind wir schon mittendrin.
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0: Geschichte war früher nicht mein Lieblingsfach. Wir haben einfach das gelernt wie jeder Antike, Mittelalter, Neuzeit. Und wenn Herr Backhaus, der Geschichtslehrer, mal so gar keine Motivation mehr hatte, dann haben wir halt Asterix-Filme geschaut. Dabei kann Geschichte so unfassbar interessant sein und so voller lustiger Stories und Funfakten. Der kürzeste Krieg der Weltgeschichte, Napoleon, der gar nicht so klein war. Eine Leiche aus dem 18. Jahrhundert, deren Lippen wir noch immer küssen. Was geht und was wiederholt sich? History repeating. Ich freue mich sehr auf diese Woche mit euch. Starten wir mit den Black Keys. Gold on the Ceiling.

0: Jonathan Jeremiah. Das war Horsepower for the Streets. Apropos, komm, wir tauchen ein in unsere Geschichtswoche. Das passt gerade so gut wegen Horse und Pferd und so. Um 1900, da waren die Metropolen voller Pferde. London, New York, Wien, alle, die von A nach B kommen wollten, setzten sich auf ein Pferd oder in die Kutsche und trabten an ihr Ziel. Bedeutete, in den Städten gab es zehntausende Pferde und jedes dieser Vierbeiner produzierte täglich bis zu 15 Kilogramm Äpfel, Kot, ne? Und eine Menge Liter Urin. Das wiederum bedeutete, dass in den Großstädten jeden Tag 1000 Tonnen Mist auf den Straßen landete. Und es gab sogar eine Zeit, es war im Jahre 1894, da titelten die Zeitungen, dass sie sich ganz große Sorgen darum machen, dass die Straßen in wenigen Jahrzehnten meterhoch im Mist versinken würden. Ja, und dann kam das Auto. Und weil nicht alle gemeinsam sofort umsattelten, wurden die Kotflügel von Kutschen auch für Autos erfunden. So wurde beim Fahren nicht der ganze Pferdemist ins Gesicht der Mitfahrer geschleudert. Tata!
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0: Mike Hunterheit, total aufgeregt. Bin ich jetzt nicht, aber zumindest gespannt, weil Kollege Felix kommt gleich vorbei und bringt uns den Plan dieser Geschichtswoche mit.
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0: 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Lost and Found, ihr von Bilbao und Hellquist.
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0: Manchmal klingt Vergangenheit eher nach einem schlechten Drehbuch als nach echtem Leben. Und trotzdem gibt's immer wieder Momente, bei denen man sich fragt, hä? Haben wir sich alles schon mal erlebt? Kollege Felix dazu bei mir im Studio.
3: Hallo Elise.
0: Genau darum geht's ja diese Woche. History repeating heißt unsere Themenwoche, aber wiederholt sich Geschichte denn wirklich?
3: Das ist natürlich die große Frage und genau darüber sprechen wir diese Woche mit Philipp Blom. Der Historiker und Autor beschäftigt sich mit historischen Entwicklungen und der Frage, was wir aus der Vergangenheit für unsere Gegenwart lernen können. Mit ihm sprechen wir aber auch über sein neues Buch, Die strauchelnde Welt, und natürlich darüber, was gerade so auf der Welt passiert. Und wir schauen uns die ganze Woche über geschichtsträchtige Momente an von
4: I take pride in the words. Ich bin ein Berliner.
3: Zu.
5: It's one small step for man. One giant leap for mankind.
3: Bis zu Geschichten, die einfach komplett wild sind. Ich sag einfach mal nur Londoner Bierflut.
0: Also Geschichte kann offensichtlich ziemlich bunt und wild sein. Aber wie schafft man es, sich für Geschichte überhaupt zu begeistern?
3: Ja, da hilft zum Beispiel ein Podcast. Joachim Telgenbüscher ist Host von Was bisher geschah, einem der erfolgreichsten Geschichtspodcasts Deutschlands. Mit ihm sprechen wir darüber, warum wir uns eigentlich so gerne Geschichten aus der Vergangenheit anhören und wie man Geschichte spannend erzählt, ohne dass es sich nach Geschichtsunterricht anhört. Und natürlich gibt's auch von ihm ein paar historische Geschichten für euch.
0: Und mittlerweile gibt's ja auch noch ganz andere Möglichkeiten, Geschichte zu erzählen mit KI.
3: Genau, KI-Geschichtsinfluencer machen historische Personen und Ereignisse plötzlich visuell erlebbar. Die Idee dahinter, Geschichte soll greifbarer werden, vielleicht sogar so, als wäre man selbst dabei gewesen.
6: Chloe, we have been expecting you. Welcome to my home.
7: She knows my name. Cleopatra knows my name.
3: Klingt jetzt erstmal ziemlich cool, aber natürlich gibt's auch da ein paar Probleme, denn was passiert denn zum Beispiel, wenn eine KI historische Szenen rekonstruiert, bei denen wir gar nicht genau wissen, wie die wirklich ausgesehen haben oder die vielleicht gar nicht existiert haben?
0: Oha, also ziemlich viel Geschichte. Und die Frage obendrauf, ob wir daraus eigentlich auch irgendwas lernen.
3: Oder wie es Gerhard Poll schon gesagt hat.
8: So History, das ist interessant. Hey. Das ist wirklich spannend. Ich sag's, ich habe es zum Beispiel lange nicht gewusst, ich habe es wirklich nicht gewusst, okay, wie weit das Geschichte zurückgeht. Habe ich nicht gewusst. Hast du es gewusst? Ich nicht.
0: History repeating. Unsere Themenwoche diese Woche bei Ego FM. Dank dir, Felix.
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0: die Gänsehaut auf dem ganzen Körper. Die Zähne klappern. So Cold von Balu Brigada. Und damit wir hier nicht den Kältetod sterben, gehen wir Brennholz sammeln und zünden wir uns ein Lagerfeuer an. Bis Sonntag, da suchen wir Songs, an denen wir uns die Finger verbrennen. Es dreht sich alles um Flammen, Hitze, Feuer. Bei dir in deiner Sendung Countdown 25. Markus Kafka. Why?
1: Why? Ja, das war Zufall. Wir sind auf einmal, also so gehäuft, Songs begegnet, die sich irgendwie um das Thema Brennen, Feuer drehen. Also es war auch überhaupt kein Problem. Ich habe jetzt schon in meiner ersten Recherche schon über 70 Songs gefunden. Man glaubt es gar nicht, ne? Wie viele fallen dir spontan ein?
0: Fuel to Fire, Tatütata macht die Feuerwehr und hier zum Beispiel Drachen, Herr der Ringe, Ed Sheeran. Ja, wenn man lang drüber nachdenkt, dann fallen, glaube ich, einem schon ein paar ein.
1: Also man hat viele Songs mit Fire, also hier Sex on Fire zum Beispiel, Firestarter, ja. I'm on Fire, Set Fire to the Rain, Light My Fire, Line of Fire von Junip, Unforgettable Fire von U2 fallen mir da ein. Dann hast du aber auch viele mit Burn und also Yeah Yeah Yeahs zum Beispiel, Burning, Circlewise Fire that Burns oder Bengals Eternal Flame. Es gibt wahnsinnig viele und war einfach mal dann, hat sich angeboten, da auch mal zwei Sendungen drüber zu machen. Und ich bin jetzt gespannt, was da auch da noch von der Community kommt, wenn ich jetzt schon so über 70 habe.
0: Ja, und es hoffentlich noch mehr werden. Also Mail an countdown25@egofm.de. Was fällt euch zum Thema Feuer ein? Markus, von uns kommt der hier noch. Black Honey mit Fire. Nimm mal den mit auf die Liste. Sonntag dann gemeinsam am

0: Tumblr kann ich feiern. Erst erträumte sich L.A. Priest die perfekte Drummaschine. Dann verbrachte der Brite damit jahrelang, sie zu entwerfen, zu optimieren und eben selbst zu bauen. Und ja, wenn es weiß, dann hört man es vielleicht raus. Gleich für euch L.A. Priest mit seinem neuen Titel Rayon. 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

0: Ich hab's, wann war's? Letzte Woche noch in der Apotheke gesehen. Armbänder, da tröpfelt man so sein Drink drauf und dann kann man bei Verfärbung erkennen, ob mir jemand zum Beispiel K.O.-Tropfen reingepackt hat oder nicht. Schrecklich, dass es sowas überhaupt geben muss und aus dem Grund soll auch ein geplantes Gesetz Betroffene besser schützen. Also künftig soll jeder, der K.O.-Tropfen für eine Vergewaltigung oder einen Raub einsetzt, mit mindestens 5 Jahren Haft bestraft werden. Mindestens. Die anderen News jetzt.
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2: Ich bin Oliver Urbanke. Im Juli war er nach Kritik als Unionsfraktionschef zurückgetreten. Jetzt wirft Jens Spahn offenbar auch bei seinem neuen Job hin. Wie unter anderem der Spiegel berichtet, will Spahn auf seinen Sitz im Haushaltsausschuss des Bundestags verzichten. Der Ausschuss hat sehr viel Einfluss, weil er darüber entscheidet, wie viel Geld der Bund ausgeben darf und wofür. Spahn hatte zuletzt in Sitzungen gefehlt, was wohl unter Unionsabgeordneten für Kritik und Unverständnis gesorgt hat. Auch Bundespräsident Steinmeier hat nichts gegen den weiteren Tankrabatt einzuwenden. Er hat das entsprechende Gesetz unterschrieben, das zuvor von Bundestag und Bundesrat abgesegnet worden war. Start der Steuersenkung auf Benzin und Diesel ist der 1. Oktober. Die Regierung verspricht sich einen gesenkten Preis von 17 Cent pro Liter, wenn die Mineralölunternehmen mitspielen. Firmen in Deutschland bauen offenbar etwas weniger Stellen ab. Das IFO-Institut meldet einen leichten Anstieg seines Beschäftigungsbarometers. Von einer echten Erholung könne trotzdem noch keine Rede sein, so das Institut. In der Industrie und im Handel werden demnach weiter Jobs gestrichen. Neue Stellen entstehen nur in wenigen Branchen, etwa in der Nahrungsmittelindustrie. Er soll die größte Online-Plattform für Drogenhandel betrieben haben. Zum Prozessauftakt in Frankfurt hat der 31-jährige Angeklagte gestanden, Betreiber des Archetype Market gewesen zu sein. Er sagte, er habe die Plattform gegründet und betrieben, das sei ein großer Fehler gewesen. Archetype Market gilt als weltweit größter Online-Handelsplatz für Drogen mit einem Umsatz von rund 330 Millionen Euro. Der Angeklagte war im Juni in Barcelona festgenommen worden. Menschen, die nach Deutschland einwandern, um hier zu arbeiten, sind für viele Branchen enorm wichtig. 2025 hatte mehr als die Hälfte aller Beschäftigten in der Lebensmittelherstellung Migrationshintergrund. Das teilt das Statistische Bundesamt mit. Deutlich über dem Durchschnitt liegt auch der Anteil bei den Beschäftigten in der Pflege. Insgesamt hat gut ein Viertel aller Beschäftigten in Deutschland ausländische Wurzeln.
0: Dank dir, Oliver.
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0: Im Norden und Westen Deutschlands ist es eher grauwolkig. Vom Niederrhein bis Schleswig-Holstein fällt auch noch ein bisschen Regen. Und das bei Temperaturen zwischen 20 und 31 Grad heute. Sieht morgen genauso aus. Im Norden und Nordwesten eher grauer, sonst wieder sonnig. Und der Mittwoch ist zumindest im Westen eher wolkig am Nachmittag. Gemischt mit Schauern, sonst sonnig trocken um 20 bis 29.

Kurz mit ihrem Shelter-Song. Heute am 28. September ist nicht nur erster Tag unserer neuen Themenwoche History Repeating, sondern auch internationaler Tag des Rechts auf Wissen. Unnützes Wissen oder nicht, müsst ihr jetzt entscheiden. Aber ich finde, man kann das hervorragend kombinieren. Also, wusstet ihr zum Beispiel, im antiken Persien, da diskutierten die Männer ihre Ideen nüchtern und danach nochmal betrunken oder eben andersrum. Und eine Idee musste in beiden Zuständen gut klingen, um als akzeptabel zu gelten. Das ist so ein bisschen so wie freitags in der Hoffmann-Kollmann-Show. Da kann es nach 3 Aperol auch so klingen, ey, Colli, lass mal eine Woche lang aus dem Baumhaus senden und am Montag dann die Idee beim Chef vorgestellt, nüchtern. Klingt das alles gar nicht mal so richtig gut. Hauptsache, es fühlt sich gut an. Feels Right, ganz neu aus Stuttgart von Zimmer 90.

0: von Lukas Harpy und The Dark Shadows. Nobody knows. Und gleich ein ganz tiefer Sprung rein in die Geschichte und wie wir mit ihr umgehen, was wir aus ihr lernen und ob sich Geschichte wirklich wiederholt. Mit Historiker Philipp Blum. Davon noch Caravan Palace und Mando Diao.
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0: von Caravan Palace. Moonshine.
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0: Wiederholt sich Geschichte? Verläuft sie in Mustern oder ist am Ende doch alles Zufall? Und jede Epoche völlig neu. Das ist ja nur ein Aspekt unserer EOFM-Themenwoche History Repeating. Und einer, der darauf vielleicht eine Antwort hat, das ist der in Wien lebende Historiker und Autor Philipp Blom. Herr Blom, wiederholt sich Geschichte oder ist alles Zufall, was wir als Geschichte wahrnehmen?
4: Es ist natürlich nicht nur eine Kette von Zufällen, weil es immer Menschen sind, die diese Geschichte erleben und die diese Geschichte machen. Und Menschen haben nun mal bestimmte Tendenzen und Menschen sind gierig und dumm und faul und manchmal gemein und Menschen können auch edel und schön und wahr sein. Und deswegen natürlich gibt es gewisse Muster. Die Geschichte hat Echos. Irgendein kluger Mensch hat mal gesagt, die Geschichte wiederholt sich nicht, aber sie reimt sich.
0: Ja, und an den Stammtischen oder in den etwas einseitigeren Medien, da heißt es ja oft, das ist ja das Gleiche wie 1914 oder wie in der Weimarer Republik oder 1933. Können Sie mit solchen Vergleichen etwas anfangen?
4: Als Historiker wird man immer gefragt, sind wir jetzt wieder in 1914 oder sind wir jetzt wieder in 1938 oder nein, wir sind niemals irgendwo wieder. Aber ich glaube, man kann das ein bisschen anders sehen. Es ist eigentlich eher so, als wären wir im späteren Kapitel derselben Geschichte, desselben Romans. Immer noch mit denselben Problemen, immer noch mit denselben Problemstellungen und die ist in unserer modernen Welt oder in so unserer Welt der Moderne ganz besonders die Tatsache, dass unsere Gesellschaften sich immer wieder mit Technologien rumschlagen müssen, die neu sind und die alles verändern.
0: Also haben neue Technologien schon immer die Geschichte beeinflusst?
4: Also vor 100 Jahren waren das die Eisenbahn, die Elektrifizierung, der Telegraph, die Massenmedien und solche Dinge, die neu waren und die die Gesellschaft umgekrempelt haben. Bei uns sind es heute das Internet, die sozialen Medien und jetzt KI. Aber es gibt einen wichtigen Unterschied. Und das ist die Tatsache, dass diese Technologien immer schneller kommen.
0: Und apropos KI, natürlich warten wir darauf, dass die Politik Regeln dafür aufstellt. Aber wie sollte man denn aus Ihrer Sicht persönlich mit dem Thema umgehen?
4: Ich glaube, es ist wichtig, sich darüber Gedanken zu machen, was passiert eigentlich mit mir, wenn ich die Antwort für jede Frage, die ich jemals haben könnte, bereits in der Hosentasche habe. Ein kleines Beispiel: Sprachen lernen. Sie wollen nach China fahren und Sie haben auf Ihrem Handy die Übersetzungs-App, die wir alle haben. Das heißt, Sie können noch einmal Chinesisch. Hurra. Und Sie können im Restaurant bestellen und das geht super und da erscheinen die Schriftzeichen oder kann es auch aussprechen und dann versteht der Kellner Sie. Das heißt, Sie müssen es sich nicht mehr antun, Chinesisch zu lernen, denn das dauert lange und ist schwierig und dann lernen Sie, wie blöd Sie sind und was Sie alles wieder vergessen und dann machen Sie den Mund auf und alle Leute lachen, weil Sie irgendeinen dummen Fehler gemacht haben. Das können Sie alles vermeiden. Aber das heißt auch noch was anderes. Sowas zu lernen, überhaupt was zu lernen, ist ein Prozess der Selbsttransformation. Wenn ich das gar nicht mehr brauche und mache, dann betrüge ich mich auch um diese Selbstveränderung, um diesen erweiterten Horizont. Ich glaube, wenn man das weiterdenkt, nicht nur auf Sprachen, sondern auf alle Lebensbereiche, das kann sehr dramatisch werden.
0: Und wer weiß, wie man in 20 Jahren zurückblickt, wie wir mit KI auch umgegangen sind. Historiker und Autor Philipp Blom, danke, dass Sie uns durch unsere History-Repeating-Woche begleiten.
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lieb ich. Soul Man von Sam & Dave. Ich lieb auch Popcorn, Salt & Vinegar Chips. Ich lieb alles, was Fell hat und Löwenzahn. Und ich hasse Paprika auf Pizza. Hassen, lieben, ganz starke Worte, alles total over. Aber was ich über mich selbst gelernt habe, ich habe zu alles und jedem echt starke Gefühle. Es gibt wirklich richtig wenig in meinem Leben, was mir komplett egal ist. Was vielleicht einfach so nur an mir vorbeirauscht und nichts in mir hinterlässt. Davon gibt es wirklich wenig. Und auch wenn es so klingt, als wäre mein Gefühlsleben eine anstrengende Achterbahn, finde ich es doch um einiges geiler als so ein, ja, ist mir wurscht. Nehmen wir mal uns hier. Ihr müsst mich ja nicht komplett lieben. Aber dann hasst mich doch wenigstens. Hauptsache Gefühl. Hauptsache ist irgendwas, was ich in euch bewege. Ich will nicht links rein und rechts wieder rausschlurfen und nichts in euch hinterlassen. So, das war jetzt irgendwie sehr deep für einen naiven Montagmittag. Aber dieser Titel ist schuld, dass ich da jetzt drüber sprechen musste. Hört selbst. Ich hasse alles. Von Schorle und Future Bay.

0: Oh, Jay's every other freckle. Habt das mitbekommen? Dave Grohl hat sich einen Kindheitstraum erfüllt. Seine Band, die Foo Fighters, sind als Vorband von AC/DC aufgetreten. Hier bei uns sind sie gleich Vorband von Mina mit ihrem Titel Times Like These.
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0: Don't Stop Color on the Walls von Foster the People. Leute, schnappt euch schnell noch einen Kollegen und einen Freund, bevor ihr was essen geht. Hier, laut aktueller Studie, ist gemeinsam Essen gut für den Blutzucker. Wer mit vertrauten Menschen isst, dem steigt der Blutzuckerspiegel weniger schnell an. Irgendein Kollege muss jetzt mit mir Kekse futtern gehen.
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2: Ich bin Oliver Urbanke. Bundespräsident Steinmeier sieht das Bundesverfassungsgericht als entscheidend im Kampf gegen Extremisten an. Zum 75-jährigen Bestehen der Einrichtung sagt er, das Gericht verteidige das Grundgesetz und das gelte für alle in allen Bundesländern. Steinmeier fügte hinzu, geschützt würden die Rechte des Einzelnen und auch die Balance zwischen Staatsorganen. Im Juli war er nach Kritik wegen der Affäre um die Leihmutterschaft als Unionsfraktionschef zurückgetreten. Jetzt wirft Jens Spahn auch bei seinem neuen Job hin. Er will auf seinen Sitz im Haushaltsausschuss des Bundestags verzichten. Der Ausschuss hat sehr viel Einfluss, weil er darüber entscheidet, wie viel Geld der Bund ausgeben darf und wofür. Spahn sagte, ein normales Arbeiten sei derzeit nicht möglich. Die EU ist nicht ausreichend auf einen möglichen militärischen Konflikt mit Russland vorbereitet. Das geht aus einem Bericht der Außenbeauftragten Kallas hervor. Bei einem Treffen der Verteidigungsminister in Brüssel hat sie erklärt, es gebe weiterhin große Lücken bei den Verteidigungsfähigkeiten. Zwar sei bereits viel getan worden, diese Lücken müssten aber dringend geschlossen werden. Der Vorgang wird Panda-Diplomatie genannt. China liefert die Tiere an Länder, um ein gutes Verhältnis zur Schau zu stellen. Jetzt haben die USA 2 weitere Pandas geliefert bekommen, und zwar nach Atlanta. Vorausgegangen war ein Treffen der Präsidenten beider Länder. Peking spricht selbst von einem Symbol der Freundschaft und Diplomatie. Die Lust auf Fußball nach Art von Neubundestrainer Jürgen Klopp ist weiter groß. Das gestrige Nations League-Spiel gegen Griechenland in Augsburg haben mehr als 10,6 Millionen Menschen in der ARD verfolgt. Allerdings ging die Partie mit 0:1 verloren. Am Donnerstag steht dann das nächste Spiel an. In München geht's gegen die Auswahl von Serbien.
0: Vielen Dank, Oliver.
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0: Heute und morgen relativ identisch, im Norden und Westen eher grauer. Heute auch noch vom Niederrhein bis Schleswig-Holstein mit ein paar Schauern gemischt. Sonst aber, wo sich der Nebel verzogen hat, blauer Himmel, Sonnenschein und das bei Temperaturen zwischen 20 und 30 Grad. Aktuell messen wir 22 Grad in Rostock, jeweils 24 Grad in München und Münster. Und aktuell schon 25 Grad in Erfurt.
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0: Ah, Geschichte. Ich mag unsere Themenwoche einfach. Da kann man so schön in jede beliebige Schublade eintauchen. Wusstet ihr zum Beispiel, dass sich Frauen im antiken Rom mit dem Schweiß besiegter Gladiatoren eingerieben haben, weil sie dachten, es steigert die Lust? Oder dass sich im mittelalterlichen Frankreich die Frauen scheiden lassen konnten, wenn sie vor einem Richter bewiesen, dass ihr Mann impotent war, oder dass die berühmte Autorin von Frankenstein, Mary Shelley, ihre Jungfräulichkeit auf dem Grab ihrer eigenen Mutter verlor. Ha! Geschichte ist doch Wahnsinn.

0: Celine Zonny mit Dog Bite. Was lange währt, wird endlich wahr. Ist das das Sprichwort? Ach, keine Ahnung. Auf jeden Fall haben wir lange drauf gewartet, bis wir ihn endlich vors Mikrofon bekommen haben. Seit Jahren ist er unser Musikliebling und er hat gerade sein Album Distance in Static veröffentlicht. Wir sprechen von Simon Green, a.k.a. Bonobo. Er war auch mit dem Album der Woche bei uns bei Ego FM am Start. Und ja, wir wollten natürlich von ihm wissen, so drumherum, über seine Arbeit, in ihn selber, was erlebte er gerade so, und er war dann zu Gast im Ego FM Backstage-Interview. Und zum Beispiel hat er uns auch davon erzählt, dass es gar nicht so ungefährlich ist, eine Harfe mit ins Flugzeug zu nehmen.
1: It's really delicate and it's all made of just wood and nylon. So I wrapped a cloth in it and then it sort of ended up looking like a big rifle. So that was kind of, I have sort of realizing that's probably an even worse solution to sort of try and get this thing home. But yeah, it was, I had to just transport it very carefully by hand. I managed to sort of put it up in the overhead in the plane, yeah.
0: Sah die eingewickelte Harfe aus? Ja, wie eine Waffe. Das ganze Ego FM Backstage-Interview mit Bonobo findet ihr ab sofort bei uns im Netz, egofm.de, und Bonobo natürlich weiter hier in meiner Show, zum Beispiel mit Me and You.

0: Me and You von Bono Boho. Egos, gleich schauen wir in den heiligen Schlüpper und gehen auf die Suche nach der Vorhaut von Jesus. Irgendwer hat die verschlammt und auch sonst wird's ziemlich wild.
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0: Wine and Chocolates von Theophilus London im And Him Remix. Und das hier ist wieder der Augenblick, in dem sich der Chef fragt, wie viel unnützes Wissen man so im Kopf haben kann. Und ich so, yep.
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0: Und wenn ich jetzt so mal ganz naiv in die Menge frage, wo ist denn die Vorhaut, dann werden viele männliche Egos einfach auf ihren Schritt deuten. Leute, schaut lieber nochmal nach, so eine Vorhaut kann nämlich auch einfach so und mir nichts, die nichts verschwinden. Seit dem Jahre 1983 weiß zum Beispiel niemand, wo die von Jesus hingekommen ist. Also laut dem Lukas-Evangelium wurde Jesus als Jude klar am 8. Tag nach seiner Geburt beschnitten und auf seiner Himmelfahrt hat er ja alles mitgenommen, nur eben dieses Hautläppchen nicht. So der Glaube. Und ob jetzt Zehennagel, Haarsträhne oder Penismütze, so eine Reliquie ist natürlich was ganz Besonderes. Also behaupteten ganze 18 verschiedene Kirchen in Europa, sie seien im Besitz der echten heiligen Vorhaut. Und die bekannteste wurde jahrhundertelang in einem italienischen Bergdorf aufbewahrt und bis 1983 jährlich in einer Prozession gezeigt. Doch dann verschwand sie spurlos. Ob gestohlen oder an einem versteckten Ort aufbewahrt, wo ist der heilige Wurstzipfel? Das ist bislang noch ungeklärt. Der Chef starrt mich durchs Fenster so komisch an. Ich glaube, der ist katholisch.
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6: Geschichte ist doch ein Fach, ich weiß nicht. Es war doch hochinteressant, was man da gelernt hat. Menschlich auch. Enorm.
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0: Mitten ins Herz, Hit My Heart von Boy aus dem Jahre 2015. Ist also noch blutjung gegenüber dem Ding hier. Achtung, History Repeating Woche bei Ego FM und die 60er rufen an.
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3: Das Jahr 1967.
4: Das Farbfernsehen startet in Deutschland. Che Guevara wird gefangen und erschossen und Schweden steigt vom Linksverkehr auf den Rechtsverkehr um. Und jetzt zur Musik. 24. Juni 1967. Jefferson Airplane veröffentlichen ihren surrealistischen Psychedelic-Rock-Song White Rabbit. Der Song nimmt Bezug auf den weißen Hasen in Lewis Carrolls Roman Alice im Wunderland sowie diverse bewusstseinserweiternde Drogen. When she's 10 feet tall. 22. November 1967. Otis Redding nimmt seinen Song Sitting on the Dock of the Bay auf.
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4: 4. Januar 1967. Eine neue Band erscheint aus dem Nichts. Mit ihrem charismatischen Frontman Jim Morrison präsentieren sie ihr gleichnamiges Debütalbum The Doors.
6: Try to run.
4: The Doors machen Rockmusik mit Elementen aus Blues und Psychedelic. Ihr Album The Doors nehmen sie in nur 7 Tagen auf, mit viel Bier und einem Hauch Wahnsinn. Das Debüt klingt rough, krachig, fordert die Aufmerksamkeit des Publikums und geht mitten im bunten Summer of Love der Hippies zunächst grandios unter. Erst mit dem 7-minütigen Song Light My Fire schaffen die Doors den Durchbruch. Die für die Band typischen langen Instrumental-Parts werden allerdings rausgeschnitten, um die Musik leichter und zugänglicher zu machen. Gleich mehrere Songs auf der Platte werden zusätzlich aufgrund unliebsamer Themen zensiert. Zum Beispiel der letzte Song des Albums, passend The End genannt, wegen einer Referenz an Ödipus und der Liebe zur eigenen Mutter. Der Song schafft es außerdem sehr prominent in den Antikriegsfilm Apocalypse Now.
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4: Randnotiz der Musikgeschichte: Marvin Gaye und Tammy Terrell veröffentlichen ihren Song Ain't No Mountain High Enough, und zwar als junges, hübsches Pärchen. Allerdings sind die beiden nie wirklich zusammen. Die Beziehung der beiden ist nur eine unromantische Marketingstrategie.
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0: Wir wissen alle, was jetzt kommen muss, oder? Ein Hauch Bier und Wahnsinn. Break on through to the other side. The Doors. You know that-

0: Ihr habt es eben schon einmal in den Nachrichten gehört. Als Symbol der Freundschaft und Diplomatie hat China mal wieder Pandas durch die Weltgeschichte geflogen. Gestern sind Ping Ping und Fu Shuang in Atlanta angekommen. Keine Ahnung, ob die zwei Riesenpandas das auch so feiern. Welcome to New America. Gleich von Kenny Hoepler.
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0: Yüksek mit On a Train. Nächster Stop, die News. Mein Kollege Oliver weiß, was ist passiert in Deutschland und der Welt.
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2: Ich bin Oliver Urbanke. Immer mehr Frauen ziehen sich aus Angst vor Gewalt aus dem Internet zurück. Das ergibt eine Umfrage im Auftrag des Deutschen Frauenrats, weil sie Angst haben, dass ihre Fotos und Videos zweckentfremdet oder missbräuchlich genutzt werden, ändern 2/3 aller Befragten ihr Verhalten im Internet. Beispielsweise teilen sie weniger Bilder. Eine Mehrheit der Befragten wünscht sich einen besseren Rechtsschutz. Auch Bundespräsident Steinmeier hat nichts gegen den weiteren Tankrabatt einzuwenden. Er hat das entsprechende Gesetz unterschrieben, das zuvor von Bundestag und Bundesrat abgesegnet worden war. Start der Steuersenkung auf Benzin und Diesel ist der 1. Oktober. Die Regierung verspricht sich einen gesenkten Preis von 17 Cent pro Liter, wenn die Mineralölunternehmen mitspielen. Das deutsche Pharmaunternehmen BioNTech ist besonders durch die Herstellung von Corona-Impfstoff bekannt geworden. Jetzt werden 3 Produktionsstandorte des Unternehmens mit zusammen 1.800 Angestellten geschlossen. Das Mainzer Unternehmen fand nach eigenen Angaben keine Käufer für seine Werke im hessischen Marburg, im rheinland-pfälzischen Idar-Oberstein und in Tübingen im Baden-Württemberg. Seit Juli kein Unionsfraktionschef und jetzt auch kein Teil des Haushaltsausschusses mehr. Jens Spahn wirft auch seinen neuen Job im Bundestag hin. Der Ausschuss entscheidet darüber, wie viel Geld der Bund für was ausgeben darf. Seitdem die Leihmutterschaft von Spahn und seinem Lebensgefährten öffentlich wurde, steht er in der Kritik. Er will sich jetzt auf seinen Wahlkreis und die Familie konzentrieren. Deutsche Startups haben in diesem Jahr schon mehr Wagniskapital eingesammelt als im gesamten Vorjahr. Bis Ende September sind rund 8 Milliarden Euro geflossen. 2025 waren es insgesamt etwa 7,5 Milliarden. Das zeigt der deutsche Startup-Monitor. Treiber sind laut der Studie vor allem Rüstungsfirmen wie beispielsweise Helsing sowie der KI-Boom. Das meiste Geld fließt weiterhin aus den USA.
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0: Ja, da hat sich nicht viel getan. Weiterhin ist es eher grauer und nasser im Norden und Westen Deutschlands. Ansonsten viel Sonne, blauer Himmel. Und das bei Temperaturen heute, morgen und auch am Mittwoch zwischen 20 und 30 Grad.
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0: Heute am 28. September ist übrigens nicht nur Internationaler Tag des Rechts auf Wissen. Ich habe viel unnützes Wissen für euch, sondern stell auch eine dumme Frage-Tag. Und mein Physiklehrer hat immer gesagt, es gibt keine dummen Fragen, nur dumme Antworten. Bis ich gefragt habe, mal angenommen, man bewegt sich in einem Fahrzeug mit Lichtgeschwindigkeit, was passiert, wenn man das Licht einschaltet? Ja, by the way, Red Hot Chili Peppers.

Good Books von Lola Marsh. Ich persönlich kann The Will of the Many empfehlen und Dungeon Scrawler Karl. Und für alles andere rund um gute Literatur ist Kollege Günther Keil in der EgoFM Buchhaltung zuständig. So, Egos, wann habt ihr euch das letzte Mal ein bisschen für euch selbst geschämt? Weil ihr mit 3 Cuba Libre im Kopf vielleicht doch nicht hättet Karaoke singen sollen. Weil der Smalltalk mit dem Chef vielleicht der Durchfall eures Hundes war. Egal was, ihr macht euch definitiv mehr Gedanken und Sorgen darum als jeder andere um euch herum. Und vielleicht ist ein bisschen Peinlichkeit im Leben auch einfach nötig und befreiend und super. Und ich würde euch immer rausholen aus dem Cringe-Gefängnis. Hier ganz neu von

0: Sunrise von Norah Jones. Oh, apropos Sonne. Wusstet ihr, Sigmund Jähn hatte auf seinem Flug ins All ein DDR-Sandmännchen als Maskottchen im Gepäck. Seine sowjetischen Kollegen, eine russische Puppe namens Mascha. Und dann feierten die Kosmonauten eine Puppenhochzeit im Weltall. Mehr über den Popstar der DDR gleich.
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0: Louis the Child mit Go. Und To Go, ach, welch sensationelle Überleitung. Unsere Geschichte. Achtung, es geht ins All mit Sigmund.
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1: 26. August 1978. Er ist der erste Deutsche, der in den Weltraum fliegt. Aber nicht mit einem Space Shuttle und ein paar amerikanischen Kollegen sowie sein Kollege Ulf Merbold 5 Jahre später, sondern zusammen mit einem russischen Kosmonauten an Bord der Soyuz 31. Der Name des Raumfahrers: Sigmund Jähn.
5: Zuschauer der Deutschen Demokratischen Republik. Ich bin sehr glücklich darüber, als erster Deutscher an diesem bemannten Weltraumflug teilnehmen zu dürfen.
1: Der Propaganda-Coup ist gelungen. Die DDR hat im Weltraum gegenüber dem deutschen Bruder die Nase vorn. Und Sigmund Jähn, Jagdflieger und Offizier der Nationalen Volksarmee, wird über Nacht zum Idol der DDR.
6: Herzlich willkommen, Dobro pozhalovat. Zehntausende Werktäti erwarten um 10 Uhr vormittags auf dem Flughafen der Hauptstadt Berlin-Schönefeld die Sondermaschine, die vom Sternenstädtchen bei Moskau kommt. Der erste deutsche Kosmonaut, Oberstleutnant Sigmund Jähn, ist gemeinsam mit seinem Kommandanten, Oberst Valery Fjodorowitsch Bykowski, in unserer Republik eingetroffen.
1: 9 Tage lang verbringt Jähn auf der Raumstation Salyut 6, führt dort Experimente mit Kristallen durch, macht legendäre Oberflächenfotos der Erde, ehe er in der Steppe Kasachstans recht hart auf der Erde aufschlägt. SED-Chef und Staatsratsvorsitzender Erich Honecker ist begeistert.
7: Ihre Tat wurde zu einem historischen Ereignis. Im Namen des Zentralkomitees der Sozialistischen Einheitspartei Deutschlands sowie des gesamten Volkes der Deutschen Demokratischen Republik beglückwünsche ich Sie zur ehrenvollen Erfüllung Ihrer Mission vom ganzen Herzen.
1: Nach Sigmund Jähn werden Schulen, Straßen und Schiffe benannt. Kaum ein Kind in der DDR will noch etwas anderes als Astronaut werden.
8: Wenn ich einmal groß sein werde, flieg ich in den Weltenraum.
1: Doch dann kommt der Mauerfall. Wiedervereinigten Bundesrepublik ist auch seine Karriere nur eine weitere DDR-Politpartei- und Militärangelegenheit. Erst mit dem Film Goodbye Lenin erinnert man sich auch im Westen an den ersten Deutschen im Weltraum. Dort spielt er nämlich in einem Fake-Beitrag der Aktuellen Kamera sich selbst als SED-Chef, der die Grenzen zum Westen öffnet.
9: Ich habe mich daher dazu entschlossen, die Grenzen der DDR zu öffnen.
10: Schon in den ersten Stunden der Maueröffnung haben tausende Bürger der BRD die Möglichkeit genutzt, der Deutschen Demokratischen Republik einen ersten Besuch abzustatten.
1: Sigmund Jähn, im Westen ein Unbekannter, in der DDR ein Popstar.
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0: George Michael hier mit Faith. So, Egos, das war mir eine innere Geschichtsstunde mit euch heute an Tag 1 von History Repeating bei Ego FM. Ich freue mich schon auf morgen um 12 Uhr wieder dann mit mir. Ich gebe ab an Kollegin Gloria. Passt auf euch auf.
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0: The Northwest mit Kong hier bei Ego FM an diesem Montagnachmittag. Eine aktuelle Umfrage zeigt, Frauen posten weniger im Internet, zum Beispiel auf Social Media, weil sie keinen Bock auf digitale Gewalt haben. Mehr dazu jetzt in unserem Newsüberblick mit Oliver.
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2: Ich bin Oliver Urbanke. Sexualisierte Deepfakes, Drohungen, unerwünschte Nachrichten. Das alles sorgt dafür, dass Frauen in Deutschland sich aus dem Internet zurückziehen. Wie eine Umfrage im Auftrag des Deutschen Frauenrats zeigt, schränken 2/3 der Befragten ihr Verhalten ein. Sprich, sie teilen weniger Bilder und waren auch auf den Plattformen weniger aktiv. Fast alle Befragten fordern jetzt schnellere Löschmöglichkeiten, etwa bei KI-veränderten Bildern. Ob in der Gastronomie, dem Baugewerbe oder in der Pflege. Menschen mit Einwanderungsgeschichte sind in vielen Branchen der deutschen Wirtschaft unverzichtbar, wie Zahlen des Statistischen Bundesamts zeigen. Insgesamt hat mehr als ein Viertel der Beschäftigten einen Migrationshintergrund. In vielen Bereichen liegt ihr Anteil sogar noch deutlich höher. So liegt er bei Köchinnen und Köchen bei 56%, im Gerüstbau bei 51% und in der Kranken- und Altenpflege bei 33%. Jens Spahn zieht sich aus dem Haushaltsausschuss des Bundestages zurück und erntet dafür Zustimmung. Grünen Haushaltspolitikerin Pia Schotter spricht von funktionierender politischer Hygiene. Die SPD mahnt die Union zu mehr Fingerspitzengefühl bei Personalentscheidungen. Parlamentsgeschäftsführer Wiese sagte, Bürgerinnen und Bürger haben ein gutes Gespür dafür, was in die Zeit passt und was gar nicht geht. Er soll die größte Online-Plattform für Drogenhandel betrieben haben. Zum Prozessauftakt in Frankfurt hat der 31-jährige Angeklagte gestanden, Betreiber des Archetype Market gewesen zu sein. Er sagte, er habe die Plattform gegründet und betrieben, das sei ein großer Fehler gewesen. Archetype Market gilt als weltweit größter Online-Handelsplatz für Drogen mit einem Umsatz von rund 330 Millionen Euro. Der Angeklagte war im Juni in Barcelona festgenommen worden. Der Vorgang wird Panda-Diplomatie genannt. China liefert die Tiere an Länder, um ein gutes Verhältnis zur Schau zu stellen. Jetzt haben die USA 2 weitere Pandas geliefert bekommen, und zwar nach Atlanta. Vorausgegangen war ein Treffen der Präsidenten beider Länder. Peking spricht selbst von einem Symbol der Freundschaft und Diplomatie.
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0: Gerade ist es sehr sonnig hier vor meinem Studiofenster und es ist auch ziemlich warm. Heute Höchstwerte bis 31 Grad im Westen und Südwesten. Aktuell sind wir bei um 27 Grad in Augsburg und auch in Nürnberg. 28 Grad sind es in Stuttgart und auch in Freiburg. 25 Grad dagegen momentan in Köln und in Hamburg. Morgen wird es vor allem in der Nordhälfte etwas bewölkter sein. Dazwischen zeigt sich aber auch die Sonne und gerade im Süden bekommen wir wieder viele Sonnenstunden. Es bleibt meist trocken. Ein paar einzelne Schauer sind an den Küsten mal möglich und es wird wieder spätsommerlich warm. Bis 31 Grad die Höchstwerte im Rhein-Neckar-Raum.
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0: Um 4:02 an diesem Montag. Wir starten in eine neue Woche und damit haben wir auch ein neues Album der Woche. In dieser Stunde hören wir noch rein in die Platte von Almost Monday. Indie-Pop aus dem sonnigen San Diego, Kalifornien.

vielleicht ja euer neues Lieblingsalbum. Unser Album der Woche. In dieser Stunde gibt's mehr zur neuen Platte von Almost Monday. Und wir hören Musik gleich von Loyal Kana, unserem Musikliebling. Und Florence and the Machine macht jetzt den Anfang hier bei Ego FM mit Dog Days Are Over. Gleich 3 Minuten nach 4.

0: Musikliebling Lol Kana mit Speed of Light um gleich 10 Minuten nach 4 bei Ego FM. Erinnert ihr euch an die Band Balthasar aus Belgien? Da zu hören zwei Stimmen, nämlich die von Frontmann Hinte und Frontmann Martin. Beide haben in den letzten Jahren immer wieder Soloalben aufgenommen. So auch Martin, den ihr auch kennt unter seinem Künstlernamen Warhouse. Am 15. Januar 2027 kommt ein neues Soloalbum von Martin alias Warhouse heraus. Und im Interview haben wir auch schon mal von ihm wissen wollen, warum er eigentlich neben der Band auch noch Solo-Songs macht.
1: Solo Records have a certain attraction on me. Like, I think all my favorite records are probably solo records and not records by the Stones or the Beatles or, you know. It's a completely different creative dynamic to make a record on your own. It's more personal and you can like write a story from beginning till the end. It's more easy to have a concept if you write alone. With that being said, I mean, I love the variation of the two, so I would never be able to miss

0: Balthazar either and just have Warhouse.
1: Also er liebt sein Solo-Projekt, er findet, dass bei einem Solo-Projekt eine Geschichte nochmal ganz anders auf einer persönlicheren Ebene erzählt werden kann. Und deswegen hat er jetzt auch wieder ein neues Solo-Album gemacht. Aber keine Sorge, liebe Balthazar-Fans, er würde die Band auch nie aufgeben wollen. Und ich glaube, ganz ähnlich geht es auch Jinte, der ja unter seinem Künstlernamen Jay Bernard auch Solo-Musik macht. Jetzt haben wir erstmal was Neues von Martin alias Warhouse. Das neue Album, wie gesagt, nächstes Jahr im Januar. Und dann kommt er im Winter, eigentlich ist das ja im Februar, auch auf Tour. Nach Deutschland, Köln, Hamburg, Berlin, da spielt er 3 Konzerte. Wenn euch der Song jetzt gefällt, dann solltet ihr euch das schon mal grob vormerken. Warhouse mit dem neuen Simple Pleasures bei Ego FM.

0: neu bei EGFM Warhouse mit Simple Pleasures. Das gefällt uns doch ganz wunderbar. 3:45 ist es.
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0: Wenn ihr Uhr tragt, normalerweise, so wie ich, dann kennt ihr es vielleicht. Ich habe meine Uhr heute vergessen und ich mache ständig diesen Schwenk mit dem Handgelenk, um dann festzustellen, da ist ja gar nichts. Da kann ich ja gar nicht die Uhrzeit nachlesen. Gut, dass ich hier im EGFM-Studio auch mehrere digitale Uhren habe und euch somit sagen kann, dass es gerade genau 16 Minuten nach 16 Uhr ist. Gleich zurück nach einem kurzen Werbebreak, dann hören wir Musik von The Wombats. Musik aus unserem Album der Woche. Das kommt von der Band Almost Monday. Gleich mehr hier bei EGFM.
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0: Say Yes Dog mit A Friend hier bei Ego FM.
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0: Thank God it's Monday. Montag, ein neuer Tag, eine neue Woche und damit auch ein neues Album der Woche von der Band Almost Monday, Trio aus San Diego, Kalifornien. Ja, und die drei, die haben vor 2 Jahren schon mal ein Album rausgebracht, ihr Debütalbum Dive, auf dem haben sie schon ihren sonnigen Indie-Pop-Sound präsentiert. Jetzt auf ihrem 2. Album sind sie wieder da und man muss ja schon sagen, es gibt einige Bands da draußen, die sonnigen Indie-Pop-Sound machen. Aber warum's Almost Monday auf diesem Album irgendwie besonders gut hinbekommen, das zeigen auch die catchy Songhooks, die sie haben, und wir hören einfach mal durch die Platte im Schnelldurchlauf.

Also wenn euch Songs wie Skinny Dipping oder French Kiss nicht sofort im Gehörgang kleben bleiben, dann weiß ich auch nicht. Mir geht's zumindest so. Unser Album der Woche von der Band Almost Monday, Thank God It's Almost Monday, heißt ihr zweites Album. Unser Album der Woche. Wir hören Almost Monday mit French Kiss bei Ego FM.

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0: mit Black and Blue hier bei Ego FM. Jede Woche stürzen wir uns bei Ego FM auf ein Thema und gucken uns das aus unterschiedlichsten Aspekten an. Kollege Felix jetzt bei mir im Studio. Hey Felix.
1: Hallo Gloria.
0: Und da schauen wir uns doch jetzt mal an, welches Thema diese Woche ansteht.
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0: Genau darum geht's diese Woche. History Repeating heißt unsere Themenwoche und wir fragen, wiederholt sich Geschichte wirklich, Felix?
1: Das ist natürlich die große Frage und genau darüber sprechen wir diese Woche mit Philipp Blom. Der Historiker und Autor beschäftigt sich mit historischen Entwicklungen und der Frage, was wir aus der Vergangenheit für unsere Gegenwart lernen können. Mit ihm sprechen wir aber auch über sein neues Buch, Die strauchelnde Welt, und natürlich darüber, was gerade so auf der Welt passiert. Und wir schauen uns die ganze Woche über geschichtsträchtige Momente an von
5: I take pride in the words, ich bin ein Berliner.
1: Zu
6: It's one small step for man, one giant leap for mankind.
1: Bis zu Geschichten, die einfach komplett wild sind. Ich sag einfach mal nur Londoner Bierflut.
0: Ja, Spoiler, um die Londoner Bierflut geht's auch heute in der Sendung noch. Also Geschichte kann manchmal absurd sein, aber wie schafft man es, sich für Geschichte überhaupt zu begeistern?
1: Ja, da hilft zum Beispiel ein Podcast. Joachim Telgenbüscher ist Host von Was bisher geschah, einem der erfolgreichsten Geschichtspodcasts Deutschlands. Mhm. Mit ihm sprechen wir darüber, warum wir uns eigentlich so gerne Geschichten aus der Vergangenheit anhören und wie man Geschichte spannend erzählt, ohne dass es sich nach Geschichtsunterricht anhört. Und natürlich gibt's auch von ihm ein paar historische Geschichten für euch.
0: Und mittlerweile gibt es ja auch eine neue Möglichkeit, Geschichte erlebbar zu machen, mit KI nämlich.
1: Genau, KI-Geschichtsinfluencer machen historische Personen und Ereignisse plötzlich visuell erlebbar. Die Idee dahinter, Geschichte soll greifbarer werden, vielleicht sogar so, als wäre man selbst dabei gewesen.
7: Chloe, we have been expecting you. Welcome to my home.
8: She knows my name. Cleopatra knows my name.
1: Klingt jetzt erstmal ziemlich cool, aber natürlich gibt's auch da ein paar Probleme, denn was passiert denn zum Beispiel, wenn eine KI historische Szenen rekonstruiert, bei denen wir gar nicht genau wissen, wie die wirklich ausgesehen haben oder die vielleicht gar nicht existiert haben?
0: Also da schauen wir auch kritisch drauf. Ziemlich viel Geschichte diese Woche bei Ego FM und die Frage, ob wir daraus eigentlich irgendwas lernen.
1: Oder wie es Gerhard Polt schon gesagt hat,
9: so History. Das ist interessant. Hey, das ist wirklich spannend. Ich sag's, ich habe zum Beispiel lange nicht gewusst, ich habe es wirklich nicht gewusst, hey, wie weit das Geschichte zurückgeht. Habe ich nicht gewusst. Hast du es gewusst? Ich nicht.
0: History Repeating, unsere Themenwoche. Diese Woche bei Ego FM. Alles dazu findet ihr im laufenden Programm und natürlich auch auf egofm.de. Danke dir, Felix.
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0: Wir sind Helden von hier an blind bei Ego FM um 16:45.
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0: Gleich zurück, zum Beispiel mit Musik von den Leoniden aus Kiel. Gleich bei Ego FM.
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0: mit knapp 6 Minuten. Einer der längeren Songs aus unserem Ego-FM-Musikarchiv. Aber ich liebe den sehr, deswegen mussten wir ihn auch ganz bis zum Ende hören. The War on Drugs bei Ego-FM mit Nothing to Find.
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2: Ich bin Oliver Urbanke. Bundespräsident Steinmeier sieht das Bundesverfassungsgericht als entscheidend im Kampf gegen Extremisten an. Zum 75-jährigen Bestehen der Einrichtung sagt er, das Gericht verteidige das Grundgesetz und das gelte für alle in allen Bundesländern. Steinmeier fügte hinzu, geschützt würden die Rechte des Einzelnen und auch die Balance zwischen Staatsorganen. Seit Juli kein Unionsfraktionschef und jetzt auch kein Teil des Haushaltsausschusses mehr. Jens Spahn wirft auch seinen neuen Job im Bundestag hin. Der Ausschuss entscheidet darüber, wie viel Geld der Bund für was ausgeben darf. Seitdem die Leihmutterschaft von Spahn und seinem Lebensgefährten öffentlich wurde, steht er in der Kritik. Er will sich jetzt auf seinen Wahlkreis und die Familie konzentrieren. Das deutsche Pharmaunternehmen BioNTech ist besonders durch die Herstellung von Corona-Impfstoff bekannt geworden. Jetzt werden 3 Produktionsstandorte des Unternehmens mit zusammen 1.800 Angestellten geschlossen. Das Mainzer Unternehmen fand nach eigenen Angaben keine Käufer für seine Werke im hessischen Marburg, im rheinland-pfälzischen Idar-Oberstein und in Tübingen im Baden-Württemberg. Die Berliner Linken-Politikerin Ehralp und ihr Landesverband haben Strafanzeige gegen Bundesinnenminister Dobrindt gestellt. Die Klägerseite wirft dem CDU-Politiker üble Nachrede und Beleidigung vor. Es geht um eine Äußerung Dobrindts in einer ZDF-Sendung, als die Moderatorin sagte, Ehralp sei keine Antisemitin und Dobrindt daraufhin das Gegenteil behauptete. Immer mehr Strom in Deutschland kommt von der Sonne. In diesem Jahr ist bis jetzt schon mehr Solarstrom erzeugt worden als im gesamten vergangenen Jahr. Bis gestern waren es 90,2 Terawattstunden. Im Gesamtjahr 2025 waren es 90, teilte der Bundesverband Solarwirtschaft mit. Gründe für die guten Zahlen seien unter anderem ungewöhnlich viele Sonnenstunden und der weitere Ausbau der Photovoltaikanlagen, heißt es.
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0: Im Norden an den Küsten noch letzte Schauer. Ansonsten ist es heute überall ja doch sehr, sehr warm. Bis zu 31 Grad die Höchstwerte heute im Westen und Südwesten. Und auch morgen am Dienstag, da bekommen wir viel Sonnenschein. Ein paar Schleierwolken sind mit dabei. Im Norden und Nordwesten sind die Wolken auch mal etwas dichter und da vielleicht auch mal ein Tropfen an den Küsten. Ansonsten bleibt es trocken und vom Osten bis in den Südosten scheint die Sonne nahezu ungestört. Dazu wird es nochmal sehr, sehr warm. Höchstwerte bis 31 Grad im Rhein-Neckar-Raum. Auch der Mittwoch vielfach sonnig oder locker bewölkt. Später ziehen vom Westen ein paar Schauer auf und es ist nochmal heiß. Höchstwerte zwischen 19 bis 30 Grad Spitze.
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0: An diesem Montag, es ist der 28. September und ich glaube, es ist jetzt nicht voreilig zu sagen, dass der Konzertsommer sich dann doch so langsam dem Ende neigt. Viele tolle Open-Air-Konzerte und Festivals haben wir dieses Jahr wieder sehen dürfen. Egos und euch auch zu einigen tollen Shows mitgenommen. Eins meiner persönlichen Konzert-Highlights aus diesem Sommer beim Superbloom Festival in München live gesehen war Lord. Unser Musikliebling, wir hören sie jetzt gleich mit What Was That? Und um Konzert-Highlights des Konzertsommer 26 geht es übrigens heute auch nochmal in der Sendung. In dieser Stunde geht es auch noch um unsere Themenwoche History Repeating, wie KI-InfluencerInnen uns Geschichte zeigen sollen. Dazu mehr in dieser Stunde von Kollegin Jule. Was Neues von Naked und Portugal the Man auch gleich. Und jetzt Lord mit What Was That bei Ego FM.

Ihr hört Ego FM an diesem Montag. Jetzt habe ich einen neuen Song für euch hier im Ego FM Musikprogramm. Ich finde es ja immer cool, wenn unsere Ego FM Artists sich für neue Musik zusammentun. Und das ist jetzt wieder passiert bei Portugal The Man. Kennt ihr ja eh. Ooh, I'm a rebel just for kicks. Und dem schwedischen Musikproduzenten Naked. Zusammen haben sie schon mal einen Song gemacht, der hieß Glide und klang so.

sehr entspannt, auch ein hartnäckiger Ohrwurm, der Song Glide. Jetzt haben sie es gleich wieder getan. Für den neuen Song Some Kind of High haben Naked und John Gurley von Portugal The Man wieder gemeinsame Sache gemacht.

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2: In unserer Themenwoche History Repeating schauen wir uns natürlich auch das aktuelle KI-Zeitalter an und was man mit dem so machen kann. Jetzt stellt euch mal vor, ihr könntet mit Hilfe von KI in der Zeit zurückreisen und quasi live dabei sein, wenn in Pompeji der Vulkan ausbricht. Wie das gehen soll mit Geschichts-KI-InfluencerInnen, dazu in dieser Stunde noch mehr von Kollegin Jule. Außerdem hören wir Musik aus dem neuen Album von Julia Jacklin und was von Avec gleich.

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0: Musik von Avec mit Bones hier bei Ego FM. Eine tolle Stimme und eine weitere tolle Stimme von der Sängerin Julia Jacklin aus Australien. Die hören wir jetzt. Gerade hat sie ein neues Album The Gem veröffentlicht. Und welches Wort oder welche Stimmung dieses Album für sie besonders gut zusammenfasst, das hat sie mir im Interview erzählt.
1: I just really enjoyed making this record and I've just had a really wonderful year in my personal life and making this work. And a big part of that was just because, yeah, I feel very comfortable in my own skin now. And I was just surrounded by people who really like me and love me. And it was just a really nice experience in my personal life that I'll think about forever. And I'm just glad I have, you know, the album kind of just feels like a bonus at the end of that in some ways. But I definitely had more fun making this record because I just felt more confident in myself, which is nice.
0: Julia Jacklin hatte also viel Spaß bei den Aufnahmen zum Album The Gem. Und das kann man, finde ich, in den Songs auch hören. Klar, es sind nicht alles nur fröhliche Songs, aber dass sie sehr, sehr liebt, was sie da erschaffen hat, das finde ich, das kann man einfach spüren. Wir hören jetzt mal rein in das neue Album von Julia Jacklin, The Hardest Thing, hier bei Ego FM.

0: Fatboy Slim, Wonderful Nights hier an diesem Montag bei Ego FM.
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0: Unsere Themenwoche bei Ego FM. Und jetzt stellt euch mal vor, ihr könntet bei großen Ereignissen, die schon sehr, sehr weit zurückliegen, quasi live dabei sein. Live beim Vulkanausbruch in Pompeji, mit Kleopatra im alten Ägypten. Geschichte wirklich erleben, statt sie einfach nur in einem trockenen Geschichtsbuch nachzublättern. Das hört sich gut an. Kollegin Jule weiß mehr. Hi Jule.
4: Hallöchen Gloria.
0: Das soll jetzt gehen mit KI-InfluencerInnen. Da wird Geschichte erlebbar. Wie können wir uns das vorstellen?
4: Ja, da gibt es zum Beispiel den Kanal Chloe vs. History. Der hat mehr als 400.000 Abonnentinnen und Abonnenten auf YouTube. Und es sieht eigentlich aus wie ein ganz normaler Influencer-Vlog in Selfie-Perspektive. Aber nichts davon ist echt. Das Prinzip, Chloe reist in eine vergangene Epoche und filmt sich dabei wie eine Influencerin auf einem Städtetrip. Also zum Beispiel hier auf der Titanic.
5: Okay, so it is lunchtime and I am starving. I'm heading to the dining room to see what we've got. Also I've heard there is going to be entertainment tonight. In the common room, someone has a fiddle. Apparently, someone else has brought an accordion, and it is probably going to be absolutely chaotic in the best possible way. But first, food.
0: Okay, das klingt ja erstmal ganz unterhaltsam eigentlich.
4: Ja, total. Ist quasi Geschichtsunterricht, der für jeden zugänglich ist. Also eben nicht Museum, 2 Stunden Doku oder Primärquellen wälzen und dazu auch noch kostenlos. Mhm. Die Kommentare, die sind auch ziemlich positiv. Ein User schreibt zum Beispiel, das ist eines der wenigen Videos, bei denen KI ausschließlich zu Bildungszwecken eingesetzt wurde. Nicht für Brainrot-Videos und auch nicht, um zu täuschen.
0: Mhm, das ist ein ganz gutes Stichwort, täuschen, denn KI dichtet ja auch ganz gerne mal was dazu oder macht etwas völlig Neues draus. Das geht bei Geschichte natürlich eigentlich nicht. Wie ist das bei den historischen Fakten in dem Fall?
4: Genau da liegt eben das Problem. KI erfindet nachweislich Dinge, spitzt sie zu und trägt Klischees weiter. Nehmen wir mal das Beispiel der Ägyptenreise. Mhm. Die Hieroglyphen, die überall im Video zu sehen sind, die sind totaler Nonsens. Die Bauwerke, Ornamente, die Keramik und die Brote widersprechen dem, was die Wissenschaft über diese Zeit weiß. Das klingt jetzt nach Kleinigkeiten, ist aber im Prinzip, als würde man ein Gebäude von heute nehmen und das ins 17. Jahrhundert stellen. Und vieles ist auch einfach total ungenau.
5: This man just insisted I try a spring onion, as if I've never tried one before. I hate onions. Yep, still hate onions. Can you believe the pyramid workers were actually paid partly in onions? Like, here is your wage, it is onions. Brutal.
4: Die Menschen, die wurden eben nicht nur mit Frühlingszwiebeln bezahlt, sondern vor allem mit Getreide, Brot und Bier. Statt an tatsächlichen historischen Funden lernt die KI mit Hollywood-Filmen, aus denen dann zum Beispiel auch die Schmuckstücke generiert werden.
0: Okay, also ist eigentlich die Quelle so ein bisschen das Problem, oder? Aber könnte man das nicht auch besser machen?
4: Klar würde das gehen. Bedeutet aber auch Fachliteratur studieren, ExpertInnen befragen, Video-Fact checken. Dann ist es eben nicht mehr nur Skript prompten und danach Video prompten und dann veröffentlichen. Das eine, das kostet sehr viel Geld. Das andere ist darauf ausgelegt, Geld zu machen. Und es funktioniert ja.
0: Für so einen unterhaltsamen Überblick kann man sich das vielleicht ja mal anschauen. Aber wie bei allen Videos, die mit KI generiert wurden, sollte man auf jeden Fall auch kritisch draufschauen. Danke dir, Jule.
4: Gerne.
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0: Musik von Crooked Colors bei Ego FM.
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0: Gleich zurück. Kurzer Werbebreak. Alle, die Ego FM Plus haben, hören noch mehr Musik. Alle anderen steigen gleich wieder ein. Mit Musik aus Wien von Bibiza. Mr. Postman vom neuen Album Rock'n'Roll Star, den hören wir gleich. Außerdem Musik von unseren Musiklieblingen von Blur und mehr Musik, die alles ändert. Gleich bei Ego FM.
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1: Ich bin Oliver Urbanke. Immer mehr Frauen ziehen sich aus Angst vor Gewalt aus dem Internet zurück. Das ergibt eine Umfrage im Auftrag des Deutschen Frauenrats, weil sie Angst haben, dass ihre Fotos und Videos zweckentfremdet oder missbräuchlich genutzt werden, ändern 2/3 aller Befragten ihr Verhalten im Internet. Beispielsweise teilen sie weniger Bilder. Eine Mehrheit der Befragten wünscht sich einen besseren Rechtsschutz. Der Lebensmittelhändler Edeka darf 178 Filialen der Supermarktkette Tegut übernehmen. Das hat das Bundeskartellamt entschieden. Damit bekommen laut Edeka rund 3.700 Mitarbeiterinnen und Mitarbeiter eine klare Perspektive. Ursprünglich wollte man gut 200 der gut 300 Tegut-Filialen kaufen und weiter betreiben. Das Bundeskartellamt befürchtete jedoch, dass Edekas Marktanteil dann in einigen Regionen zu groß hätte werden können. Jens Spahn zieht sich aus dem Haushaltsausschuss des Bundestages zurück und erntet dafür Zustimmung. Grünen-Haushaltspolitiker Pierre Schotter spricht von funktionierender politischer Hygiene. Die SPD mahnt die Union zu mehr Fingerspitzengefühl bei Personalentscheidungen. Parlamentsgeschäftsführer Wiese sagte, Bürgerinnen und Bürger haben ein gutes Gespür dafür, was in die Zeit passt und was gar nicht geht. Ein Glücksfall für unsere liberale Demokratie. Mit diesen Worten hat Bundespräsident Steinmeier dem Bundesverfassungsgericht zum Geburtstag gratuliert. Bei einem Festakt zum 75-jährigen Bestehen in Karlsruhe sagte er, das Gericht sei entscheidend im Kampf gegen den Extremismus. Es verteidige das Grundgesetz, die Rechte jedes Einzelnen und sorge für Balance zwischen den Staatsorganen sowie zwischen Bund und Ländern. In Deutschland werden trotz der schwächelnden Wirtschaft immer mehr Milliarden-Startups gegründet. Bis Ende September sind 10 neue Startups entstanden, deren Firmenwert bei mindestens 1 Milliarde Euro liegt. Das sind so viele wie seit 2021 nicht mehr. Das zeigen Zahlen des Startups-Verbands. Damit steigt die Rekordgesamtzahl auf 39 Unternehmen. Grund für den Anstieg sind vor allem der Boom um künstliche Intelligenz und Rüstungsindustrie.
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4: Heute hatten wir viel Sonnenschein in weiten Teilen des EGOFM-Landes. Auch morgen geht es mit viel Sonnenschein weiter. Vom Osten bis in den Südosten scheint die Sonne nahezu ungestört. Im Norden sind ein paar dichtere Wolken mit dabei und da vielleicht auch mal ein Tropfen. Ansonsten wird es auch noch mal spätsommerlich heiß, muss man sagen. 31 Grad die Höchstwerte morgen im Westen und Südwesten. Auch der Mittwoch bringt für diese Region noch mal heiße Temperaturen bis 30 Grad. Auch ansonsten scheint die Sonne häufig oder es ist nur locker bewölkt. Im Lauf des Mittwochs können am Abend dann vom Westen neue Regenschauer aufziehen.
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4: An diesem Montagabend eine neue Woche, eine neue Themenwoche bei Ego FM. History Repeating, wir wälzen die Geschichtsbücher mit euch und in dieser Stunde geht es zurück Ende der 60er. Da findet ein Ereignis statt, das die Musikgeschichte nachhaltig prägen sollte.
5: The important thing that you've proven to the world is that 500,000 young people can get together and have 3 days of fun and music.
4: 3 days of fun and music, das legendäre Woodstock Festival, die Geschichte vom August 1969 gucken wir uns in dieser Stunde nochmal ganz genau an. Außerdem hören wir gleich Musik von unseren Musiklieblingen Vampire Weekend. Mit Harmony Hall und jetzt Fuckers bei EGO FM mit

Musiklieblinge Vampire Weekend mit Harmony Hall waren das hier bei Ego FM an diesem Montag. Es folgt der dritte Akt. Act 3, so heißt das neue Album der Rockband Kasabian, am 4. September erschienen. Es ist das dritte Album mit Sänger Sergio Pizzorno am Mikrofon und läutet deswegen eben auch den dritten Akt der Band in ihrer neuesten Phase ein. Wie die klingt, davon könnt ihr euch jetzt selbst überzeugen. Hier sind Kasabian mit Hyper Rising. Der ist neu bei Ego FM.

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2: Gleich zurück bei Ego FM mit Musik von Milliarden aus Berlin. Eine Band, die immer schon ihre eigene Geschichte geschrieben hat und im Jahr 2026 ein ganz entscheidendes Kapitel schließt. Milliarden aus Berlin hören wir gleich hier bei Ego FM. Außerdem gleich was Neues von Angus and Julia Stone und mehr von unserer Themenwoche bei Ego FM.
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1: Milliarden aus Berlin mit im Bett verhungern. Man soll aufhören, wenn es am schönsten ist. So heißt es ja, so schön. Die Band Milliarden hat Anfang des Jahres ihre Fans mit dieser Nachricht ziemlich überrascht. Sie hören tatsächlich auf. Und zwar wollen sie nicht in der Schreibmühle des deutschen Liedguts stecken bleiben. Nach 12 Jahren intensiver Bandgeschichte zieht es Sänger Ben zurück zu seinen Wurzeln, dem Theater und der Schauspielerei. Und Johannes möchte in Zukunft als Produzent für andere Musikprojekte arbeiten. Dieses Jahr waren sie nochmal auf großer Abschiedstour und da wurden sie von den KollegInnen von Radio 1 auch gefragt, wie man sich eigentlich am schönsten verabschiedet.
2: Die Top 3 schönsten und wichtigsten Verabschiedungen. Ganz unten auf dem Treppchen, aber natürlich mit drauf ist San Francisco. Ganz dicht gefolgt von Schüsseldorf. Ganz oben steht natürlich Bundesgartenschau. Was nicht mit reingekommen ist in die Wertung ist Ciao Kakao, das ist zu schlecht. Und Adieu mit Ö ist auch irgendwas, was ich mir gerade ausgedacht habe. Tschüss.
1: Wir sagen Bundesgarten, ciao. Schön war es mit euch, ihr lieben Milliarden. Und ihre Musik, die hören wir zum Glück natürlich hier weiter bei Ego FM. Jetzt haben wir was Neues von unseren Musiklieblingen Angus und Julia Stone, die gerade ein neues Album rausgebracht haben. Dieser Song hier heißt The Start.
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0: Postal Service mit Such Great Heights hier bei Ego FM. In unserer Themenwoche wälzen wir mit euch die Geschichtsbücher und klar, dass wir auch zu wichtigen Momenten in der Musikgeschichte zurückreisen. Heute geht es ins Jahr 1969.
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2: Goodbye World. We're going back to the good old days. Turning back the calendar. Putting time in reverse gear.
3: Das Jahr 1969.
4: Neil Armstrong betritt als erster Mann den Mond. Willy Brandt wird der erste sozialdemokratische Bundeskanzler. Das französische Düsenflugzeug Concorde durchbricht zum ersten Mal die Schallmauer. Und jetzt zur Musik. Die Beatles geben ihr letztes Konzert auf dem Dach der Londoner Apple Studios und bringen ihr Album Abbey Road raus. Elvis veröffentlicht gleich zwei seiner erfolgreichsten Platten, From Elvis in Memphis und Back in Memphis. Die Songs kennt und hört man heute noch. On a cold and gray Chicago morning, another little baby child is born. August 1969, das Woodstock Festival öffnet seine Pforten. Unter dem Motto Three Days of Love and Music wird gecampt, getanzt, gefeiert. Und zwar mit über 500.000 friedlichen Besuchern.
5: The important thing that you've proven to the world is that a half a million young people can get together and have three days of fun and music.
4: Auf dem beschaulichen Stück Weideland eines Milchbauern im US-Staat New York spielen unter anderem The Who, Janis Joplin, Carlos Santana, Sly and the Family Stone und Jimi Hendrix für den großen Traum von Freiheit und Liebe. Nobody other is worth. Zu Freiheit und Liebe gehört neben der Live-Musik auch der offene Drogenkonsum und Sex, meist in Kombination. Bereits zwei Wochen vor Festivalbeginn kamen die ersten Zuschauer und fingen an, auf dem Festivalgelände zu campen, sodass die Absperrgeländer und Kassenhäuschen nachträglich um die Wohnwagen herum aufgebaut werden mussten. Das Fazit: Zur Eröffnung des Woodstock verkünden die Veranstalter von der Bühne, unfreiwillig, aber unter tobendem Beifall, das Woodstock ist eintrittsfrei. Scarlet, when she's 10 feet tall. Das Woodstock-Festival wird zum finanziellen Misserfolg, aber auch zur Hippie-Legende. Der Dokumentarfilm Woodstock, der live vor Ort gedreht wird, erhält ein Jahr später den Oscar und das Festival selbst verkörpert bis heute den Traum eines friedlebenden, offenen und alternativen Amerika. Randnotiz der Musikgeschichte: The Turtles treten im Weißen Haus auf. Sänger Mark Follman fällt 5-mal von der Bühne.
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0: Ein Stück Musikgeschichte des Jahr 1969 mit dem Woodstock Festival und natürlich auch unvergessen seine Interpretation der amerikanischen Nationalhymne von Jimi Hendrix.

The Star Spangled Banner live im August 1969. Wir hören jetzt hier The Jimi Hendrix Experience All Along the Watchtower.

0: Ihr hört Ego FM an diesem Montagabend.
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0: Gleich zurück mit mehr Musik, die alles ändert. Von Die höchste Eisenbahn, was von Decker und diesen Klassiker hier. Der Remix ist ja fast schon so bekannt wie der Originalsong. Yeah, yeah, yes. Gleich bei Ego FM.
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0: Musik von Decca hier bei Ego FM. Zeit für ein News Update.
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2: Ich bin Gregor Jose Moser. Bundespräsident Steinmeier sieht das Bundesverfassungsgericht als entscheidend im Kampf gegen Extremisten an. Zum 75-jährigen Bestehen der Einrichtung sagte er, das Gericht verteidige das Grundgesetz und das gelte für alle und in allen Bundesländern. Steinmeier fügte hinzu, geschützt würden die Rechte des Einzelnen und auch die Balance zwischen Staatsorganen. Die größte Rakete, die je gebaut wurde, ist wieder unterwegs. Das Starship des Raumfahrtunternehmens SpaceX von Elon Musk ist in Texas zu einem neuen Testflug abgehoben. Tina Eck berichtet aus den USA.
3: Das Starship ist größer als die Freiheitsstatue und dieser Koloss soll nun 6-mal die Erde umrunden. 10 Stunden soll die Mission dauern und bis jetzt läuft dieser 14. Testflug offenbar nach Plan. Das Starship besteht aus 2 riesigen Teilen, die nach der Rückkehr zur Erde wiederverwendet werden können. Die NASA will damit Astronauten zum Mond schicken. SpaceX hat eine Reise zum Mars im Visier.
2: Der Lebensmittelhändler Edeka darf 178 Filialen der Supermarktkette Tegut übernehmen. Das hat das Bundeskartellamt entschieden. Damit bekommen laut Edeka rund 3.700 Mitarbeiterinnen und Mitarbeiter eine klare Perspektive. Ursprünglich wollte man gut 200 der rund 300 Tegut-Filialen kaufen und weiter betreiben. Das Bundeskartellamt befürchtete jedoch, dass Edekas Marktanteil dann in einigen Regionen zu groß hätte werden können. Deutsche Start-ups haben in diesem Jahr schon mehr Risikokapital eingesammelt als im gesamten Vorjahr. Bis Ende September sind rund 8 Milliarden Euro geflossen. 2025 waren es insgesamt etwa 7,5 Milliarden. Das zeigt der Deutsche Start-up-Monitor. Treiber sind laut der Studie vor allem Rüstungsfirmen wie beispielsweise Helsing sowie der KI-Boom.
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0: Heute hatten wir viel Sonnenschein in weiten Teilen des EGOFM-Landes. Auch morgen geht es mit viel Sonnenschein weiter. Vom Osten bis in den Südosten scheint die Sonne nahezu ungestört. Im Norden sind ein paar dichtere Wolken mit dabei und da vielleicht auch mal ein Tropfen. Ansonsten wird es auch noch mal spätsommerlich heiß, muss man sagen. 31 Grad die Höchstwerte morgen im Westen und Südwesten. Auch der Mittwoch bringt für diese Region noch mal heiße Temperaturen bis 30 Grad. Auch ansonsten scheint die Sonne häufig oder es ist nur locker bewölkt. Im Lauf des Mittwochs können am Abend dann vom Westen neue Regenschauer aufziehen.
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0: An diesem Montagabend. Ich hoffe, ihr habt einen guten Tag, einen guten Wochenstart bisher. Gleich hören wir Anderson Park und Corday mit A Good

0: Bulgarian Car Trader aus Berlin war das mit Narrow Band of Happiness. Du hast es ja schon im Namen, Daniel. Bist du wirklich so ein richtiger Autonerd?
1: Ich habe ein Auto, ich bin jetzt im Studio und das, wenn ich durchs Fenster gucke, sehe ich es auch. Ich parke es immer so, dass ich sehen kann. Und ich hänge jetzt nicht jeden Tag unter der Motorhaube und repariere. Ich hatte mal einen Golf 2, da habe ich mir, das war mal so ein bisschen Übungsauto, wo ich angefangen habe, ein bisschen selber zu basteln, aber ich habe einen Schrauber in Leipzig, den ich immer wieder besuche. Aber ich muss sagen, mein ganzes Erspartes geht in diesen 91er Benz und irgendwie bin ich da schon deformiert in der Hinsicht. Also ja, guilty. Autos sind voll mein Ding.
0: Bulgarian Car Trader, Autos sind voll sein Ding. Ein Kultauto, ein Mercedes-Benz aus dem Jahr 1991. Ein guter Tag für Daniel ist also wahrscheinlich, wenn er mit dem auch eine kleine Runde drehen kann. Bei den aktuellen Spritpreisen natürlich schon ein Investment und die ganze Schrauberei und Instandhaltung. Aber jedem sein Hobby, oder? Good Day von Anderson Park und Corday hören wir jetzt.

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3: Beim Münchner Oktoberfest wurden und werden gerade noch literweise die Massen ausgeschenkt. Aber habt ihr schon mal von der Londoner Bierflut gehört? Das Ganze passierte im 19. Jahrhundert in London. Und was genau passiert ist, das schauen wir uns für unsere Themenwoche gleich mal etwas genauer an. Außerdem hören wir Musik von unseren Musiklieblingen Franz Ferdinand. Bis gleich bei Ego FM.
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0: Mowgli mit Animal hier bei Ego FM. In unserer Themenwoche könnte es des Öfteren passieren, dass wir über Ereignisse sprechen, von denen ihr vielleicht zum allerersten Mal hört. Ereignisse, die eben nicht in den klassischen Geschichtsbüchern im Schulunterricht vorkommen, aber trotzdem in die Geschichte eingegangen sind.
1: So ein Montagabend ist eigentlich das unspektakulärste der Welt. Ne, Feierabend. Erstmal nach Hause kommen, Tasche in die Ecke pfeffern, an den Tisch setzen und was essen und vielleicht ein Feierabendbier trinken. Heißt, Flasche aufmachen, Glas einschenken oder es reißt halt deine Tür aus den Angeln und eine Flut Bier zerstört deine ganze Wohnung. Aber von vorne. Wir schreiben den 17. Oktober 1814 in London. In der Horseshoe Brewery in London steht ein riesiger Holztank mit Porterbier. Also richtig viel Bier. Der Tank ist ungefähr 7 Meter hoch und fasst mehrere tausend Fässer. Und gegen 16 Uhr bemerkt ein Mitarbeiter, also an einem der riesigen Eisenringe, die den Tank zusammenhalten, da stimmt irgendwas nicht. Der Ring ist abgesprungen. Eigentlich gar nicht so ungewöhnlich, passiert häufiger. Nur dieses Mal läuft es halt ein bisschen anders, denn ungefähr gegen 18 Uhr gibt der komplette Tank nach. Und jetzt passiert etwas, das man sich wirklich nur schwer vorstellen kann und als Londoner Bierflut in die Geschichte eingeht. Ein Bier-Tsunami von 4,5 Metern reißt die Wand der Brauerei ein. Noch mehr Bierbehälter platzen und die riesige Welle Bier bahnt sich ihren Weg Richtung Stadt. Ein Journalist schrieb damals:
2: Die Flüssigkeit riss auf ihrem Weg alles mit sich.
1: Das Bier überflutet Straßen, läuft in Häuser und Keller. 2 Gebäude werden so schwer beschädigt, dass sie einstürzen. 8 Menschen sterben. In den Tagen danach wird das Viertel überrannt. Die Leute sind aber nicht zum Helfen gekommen, sondern um zu trinken. Eine 9. Person stirbt, dieses Mal aber an Alkoholvergiftung. Monatelang stinkt das gesamte Viertel nach Bier und die Katastrophe landet vor Gericht. Das Ergebnis? Die Brauerei kriegt die schon bezahlte Alkoholsteuer zurück und eine Entschädigung für die bezahlten Bierfässer. Das Ereignis wird als höhere Gewalt gewertet, heißt keine Entschädigung für Opfer. Das vielleicht einzig Positive, als Folge der Londoner Bierflut wurden hölzerne Gär- und Lagerfässer schrittweise durch ausgekleidete Betonbehälter ersetzt.

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4: Musik von Jamie XX, Daffodil, hier bei Ego FM an diesem Montagabend. Jetzt, wo der Sommer sich so langsam dem Ende neigt, schwelge ich gerne nochmal in Erinnerung an diesen Konzertsommer zurück. Was war 2026 auch für ein fettes Konzertjahr, oder? Erstmal haben wir euch im Frühjahr und dann auch im Frühsommer mitgenommen auf Konzertreisen in ganz Deutschland. Und da waren ja auch so einige Highlights mit dabei. Konzerte von Florence and the Machine, Franz Ferdinand, The Streets oder Robin.

8. Juli in Berlin. The Cure, da haben wir euch hingeschickt. Oder auch zu Kraftklub am 29. August in Hamburg. Unsterblich sein. Unsterblich sein. Ich hatte diesen Sommer auch noch ein ganz persönliches Konzert-Highlight. Ich habe nämlich die Foo Fighters in München live gesehen. Nicht zu vergessen, Lorde, erst kürzlich beim Superbloom-Festival in München. 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

Und definitiv auch ein Highlight in meinem Konzertsommer 2026. Nick Cave and the Bad Seeds in einer wunderschönen Location in München auf dem Königsplatz. Also Open Air, das war wirklich auch ganz, ganz besonders. Und auch der Song, den hat er da gespielt, Red Right Hand, hören wir jetzt von Nick Cave and the Bad Seeds. Mich interessiert selbstverständlich auch, was waren eure Konzerthighlights in diesem Sommer und auf welche Shows freut ihr euch vielleicht in diesem Herbst, Winter jetzt noch? Wir nehmen euch ja demnächst auch wieder mit auf viele tolle Shows und Konzerte. Klickt dafür einfach mal egofm.de und bewerbt euch für Tickets. Und eure Konzerthighlights schickt sie mir gerne per Nachricht ans Studio.

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0: Um bald 20 Uhr, das heißt, ich verabschiede mich jetzt für den heutigen Abend und übergebe euch in die vertrauensvollen Hände von Kollege Fitus. Die Wiederholung der Ego FM 42 hört ihr hier ab 20 Uhr bei Ego FM. Außerdem davor noch mehr Musik, die alles ändert, von Alex the Astronaut, was von Kraftklub, Ben Kitson und The Shins. Mit New Slang. Mein Name ist Gloria und ich wünsche euch jetzt noch einen schönen Restmontag. Ciao.
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1: Ich bin Gregor Jose Moser. Sexualisierte Deepfakes, Drohungen, unerwünschte Nachrichten. Das alles sorgt dafür, dass Frauen sich aus dem Internet zunehmend zurückziehen. Laut einer Umfrage im Auftrag des Deutschen Frauenrats schränken 2/3 ihr Online-Verhalten deshalb ein. Zoe Tassovali berichtet.
2: Manche Frauen posten weniger Fotos, andere ziehen sich komplett aus den sozialen Medien zurück. Besonders stark betrifft das diejenigen, die selbst schon digitale Gewalt erlebt haben. Dazu zählen unerwünschte sexualisierte Nachrichten, Erpressung, Drohungen oder intime Bilder, die ohne Zustimmung verbreitet werden. Selbst die Angst davor verändert also schon das Online-Verhalten.
1: Wäre die EU schnell genug für einen möglichen militärischen Konflikt mit Russland bereit? Ein neuer Bericht der Außenbeauftragten Kallas kommt zum Ergebnis, nein. Stattdessen weist Kallas auf erhebliche Defizite hin, zum Beispiel Lücken bei der Luftverteidigung und bei Drohnen. Seit Juli kein Unionsfraktionschef und jetzt auch kein Teil des Haushaltsausschusses mehr. Jens Spahn wirft auch seinen neuen Job im Bundestag hin. Der Ausschuss entscheidet darüber, wie viel Geld der Bund für was ausgeben darf. Seitdem die Leihmutterschaft von Spahn und seinem Lebensgefährten öffentlich wurde, steht er in der Kritik, weil Spahn sich politisch immer gegen Leihmutterschaft eingesetzt hatte. Er will sich jetzt auf seinen Wahlkreis und die Familie konzentrieren. Er soll die größte Online-Plattform für Drogenhandel betrieben haben, mit einem Umsatz von rund 330 Millionen Euro. Zum Prozessauftakt in Frankfurt hat der 31-jährige Angeklagte gestanden, der Betreiber des Archetype Market gewesen zu sein. Er sagte, er habe die Plattform gegründet und betrieben, das sei ein großer Fehler gewesen. Der Angeklagte war im Juni in Barcelona festgenommen worden.

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1: Und ich habe leider auch keine Oasis-Tickets, die ich vergeben kann, aber vielleicht ein bisschen was, was den Frust über Tickets ein bisschen lindern kann, nämlich die 42 schönsten Songs der letzten paar Wochen für euch im Countdown. Mit dabei sind zum Beispiel diese Stunde Elderbrook, Anderson Park, Tiavo oder auch Schluma. Los geht's aber erstmal mit Genesis Owusu und Human Again auf Platz 42. Ich bin Fitos, schön, dass ihr dabei seid.
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House mit Simple Pleasures. Platz 41 heute in den Ego FM 42. Bei manchen Leuten frage ich mich echt, wie komplett überfüllt das Telefonbuch eigentlich sein muss. Allein, was diese Band hier immer wieder an Features an den Start bekommt, das ist wirklich faszinierend. Hayley Williams zum Beispiel, Matt Berninger von The National oder einfach mal Robert Smith von The Cure. Da wäre ich auch gerne mal zum Kaffee eingeladen, sage ich ganz ehrlich. Außerdem sind sie irgendwie auch noch gut mit Videospiel-Designer-Legende Hideo Kojima befreundet. Sie sind sogar in seinem letzten Spiel aufgetaucht. Ich frag mich echt, wie man so einen coolen Freundeskreis haben kann. Die Band, die diesen tollen Freundeskreis hat, heißt Churches mit V statt U. Sie kommen aus Glasgow und machen herrlich kühlen Synthie-Pop. Mittlerweile zählen sie ja auch schon seit über 10 Jahren hier bei uns zum Fixen Inventar mit dazu. Und da kommen jetzt demnächst wohl auch noch ein paar Sachen dazu, denn Churches haben gerade frisch einen neuen Song draußen. Der klingt eigentlich ziemlich so, wie man es vom schottischen Trio gewohnt ist, aber textlich ist Sängerin Lauren Mayberry dieses Mal ziemlich bissig unterwegs. Vor allem die Situation in ihrem Heimatland kriegt da gerade einiges ab. Mir gefällt es richtig, richtig gut. Wir hören rein, Platz 40, Churches mit Roses.

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1: Und Happy Release Day an Boy Harsher. Gestern kam ihr neues Album Get Mean raus. Und wer eine Schwäche für kühle 80s Ästhetik hat, der wird da auf jeden Fall viel Freude mit haben. Wir hören sie jetzt auf Platz 36 mit Heartbeat.

Mendes von The War on Drugs. Who's That? Auf Platz 33. Ich find's ja immer faszinierend, wenn Bands eine große Wandlung durchmachen. So ein bisschen Weiterentwicklung ist ja meistens drin, aber es gibt auch ziemlich drastische Fälle. Da erinnere ich mich zum Beispiel an ein Konzert im Jahr 2019. Ich war für Mike Shinodas Solo-Tour da und es hat eine deutsche Band Support gespielt. Die ging auch so ein bisschen in die Rap-Crossover-Richtung, hat also ziemlich gut zum Linkin Park-Sound gepasst. Ich habe danach aber nicht mehr viel in die Band reingehört. Trotzdem ist mir der Name aber im Kopf geblieben und entsprechend verwirrt war ich, als genau die gleiche Band einige Jahre später dann mal plötzlich in der Playlist aufgetaucht ist. Und ich dachte mir erst, da muss irgendwas verwechselt worden sein, denn mit dem Sound von damals hatte das plötzlich gar nichts mehr zu tun. Weg vom Crossover-Sound hin zur neuen deutschen Welle. Muss aber sagen, dass mir der neue Sound richtig gut gefällt. Die Band heißt Tiavo und erst recht, seitdem sie ihren Stilwechsel durchgezogen haben, geht's für die steil nach oben. In den Ego FM 42 haben sie es auf Platz 32 geschafft. Deswegen hören wir sie jetzt. Tiavo mit German Language. 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

0: Elderbrook, Never Get Enough, auf Platz 30 in den Ego FM 42. Ja, das mit dem nie genug kriegen ist so eine Sache. Manchmal muss man sich nämlich einfach mit vielleicht ein bisschen weniger zufrieden geben, als man das gerne hätte. Zum Beispiel mit Bonobo-Alben. Der hat nämlich vor kurzem verkündet, dass sein neues Album möglicherweise das letzte traditionelle Bonobo-Album wird. Das heißt nicht, dass er die Karriere an den Nagel hängen wird, zum Glück. Nee, er möchte schon noch weiter Musik machen. Aber die wird dann vielleicht einfach so ein bisschen in anderer Form rauskommen. Mit dem klassischen Album hat er wohl so ein bisschen abgeschlossen. Ob es dann auch wirklich durchzieht, ja, das muss man schauen. Was ich aber doch ein kleines bisschen schade fände, denn das neue Bonobo-Album ist wirklich wunderschön geworden. Vor allem wegen den tollen Feature-Gästen. Und genau einen so einen Feature-Song hören wir jetzt auf Platz 29. Bonobo featuring Joy Crooks mit Always on Your Side.
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0: von der 40 auf die 26 hoch. Almost Monday mit French Kids in den Ego FM 42. Weiter geht's hier gleich mit Chinese American Bear und Sophie Royer. Davor hören wir aber noch Jordan Rakai mit Paradise auf Platz 25. Bis gleich.
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1: Ich bin Gregor Jose Moser. Ob in der Gastronomie, dem Baugewerbe oder in der Pflege, Menschen mit Einwanderungsgeschichte sind in vielen Branchen der deutschen Wirtschaft unverzichtbar, wie Zahlen des Statistischen Bundesamts zeigen. Insgesamt hat mehr als ein Viertel der Beschäftigten einen Migrationshintergrund. In vielen Bereichen liegt der Anteil sogar noch deutlich höher, zum Beispiel bei Köchinnen und Köchen bei 56%, im Gerüstbau bei 51% und in der Kranken- und Altenpflege bei 33%. Das Niedrigwasser legt die Schifffahrt auf dem Rhein lahm. Besonders niedrig ist das Wasser im Mittelrhein. Dort sind nur noch einzelne Güterschiffe unterwegs. Zoe Tassovali berichtet, was die historisch niedrigen Stände bedeuten.
2: Vor allem zwischen St. Goar und Mainz in Rheinland-Pfalz gibt's kaum Wasser. Die wenigen Schiffe, die dort noch durchkommen, können deutlich weniger laden. Das trifft vor allem Raffinerien und Chemie- und Stahlwerke, die große Mengen über den Rhein transportieren. Laut einem Experten des Instituts der deutschen Wirtschaft sind wichtige Lieferwege inzwischen weitgehend unterbrochen.
1: Es ist offiziell. Ab Donnerstag und bis zum Jahresende gilt wieder ein Tankrabatt. Nachdem Bundestag und Bundesrat das Gesetz bereits beschlossen und gebilligt hatten, hat jetzt auch Bundespräsident Steinmeier seine Unterschrift darunter gesetzt. Wie schon im Frühjahr wird die Energiesteuer auf Diesel und Benzin gesenkt. Inklusive Mehrwertsteuer ergibt das eine Steuererleichterung um knapp 17 Cent pro Liter. Gut eine Woche nach der Landtagswahl in Mecklenburg-Vorpommern läuft die Regierungsbildung. Die SPD von Ministerpräsidentin Schwesig hat sich heute mit der Linken zu ersten Sondierungsgesprächen getroffen. Die beiden Parteien regieren schon seit 5 Jahren gemeinsam. Für morgen hat die SPD dann noch Gespräche mit den Grünen geplant, die Sozialdemokraten und Linke nach der Wahl für eine Mehrheit brauchen.

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1: Und damit geht's auch schon rein in die zweite Stunde der Ego FM 42, die es wie üblich ordentlich in sich hat, denn wir werden diese Stunde natürlich enthüllen, wer es auf den ersten Platz geschafft hat. Davor hören wir natürlich noch die kompletten Top 10 der Woche und es gibt noch Songs von Paris Paloma, von Soft Loft, von den Blood Red Shoes in unserem Album der Woche. Aber los geht's erstmal mit Bibiza und Mr. Postman auf Platz 20.

Es ist so ziemlich das beschissenste Gefühl, was man haben kann. Ganz alleine, einsam, mit all seinen Problemen zu sein. Songs über dieses Gefühl gibt es natürlich wie Kieselsteine am Brightoner Strand. Aber dass gerade eine so eingeschworene Band wie die Blood Red Shoes ein ganzes Album über die Einsamkeit machen, ist dann doch eher kurios. Aber auch wenn hier die Einsamkeit im Titel steht, zeigen die Blood Red Shoes auf Stay Lonely eine ganz intensive Art der Verbundenheit.

Die meisten Bands zerstreiten sich irgendwann, leben sich auseinander oder wollen einfach irgendwann mal was anderes machen. Bei den Blood Red Shoes ist das anders. Laura und Steven ziehen ihr Ding seit 20 Jahren nahezu ohne Unterbrechung zusammen durch. Und nicht nur auf der Bühne. Das britische Duo hat das neue Album komplett alleine produziert, gemischt und aufgenommen und kommt mittlerweile auch ohne Management aus. Stay Lonely ist also wirklich ein Album, bei dem die Band komplett ungefiltert ihre musikalische Vision teilt. Und die klingt kratzig, verzerrt, aber doch immer wieder catchy.

sich für ein richtiges Blood Red Shoes Album gehört, wechseln sich Laura und Steven am Gesang ab. Und so zeigen viele Songs mehrere Perspektiven auf ein bestimmtes Thema. Stay Lonely bleibt dabei trotz treibendem Sound gerne mal ganz schön nachdenklich in den Texten. Es geht um Lebensentscheidungen, die bedauert werden, Abschiede, die bereut werden und die Sehnsucht nach der scheinbar guten alten Zeit. Aber die oft besungene Einsamkeit ist dabei gar nicht mal etwas, worüber sich die Blood Red Shoes beklagen. Sie ist viel eher das notwendige Übel, das man auf sich nehmen muss, wenn man den Schritt aus der Komfortzone gewagt hat. Und da die Blood Red Shoes für Stay Lonely wirklich den Schritt in die fast komplette Einsamkeit gewagt haben, wissen sie auch wirklich, wovon sie hier reden.

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1: Und der Release-Kalender ist gerade wirklich komplett vollgestopft. Es gibt so viele neue Alben, die man hören muss. Zum Beispiel auch das neue von Leon Bridges. Seit gestern gibt es eine neue Platte Happiness Anytime und daraus hören wir jetzt Talk It Over auf Platz 14.

Platz 11, Angus und Julia Stone mit The Start in den Ego FM 42. Wir sind deutlich näher am Ende als am Start, aber bevor wir jetzt auch wirklich in die finalen Top 10 reinstarten, würde ich sagen, wir schauen nochmal kurz ein bisschen zurück. Und zwar in die letzte Woche, wer es da so aufs Siegertreppchen geschafft hat. Platz 3 ging da an diese Band hier. Hey. Giant Rooks mit Slow Dance for a Minute, letzte Woche unser Platz 3. Platz 2 ging an diesen Song hier. Oh.

Choking on Dirt. Letzte Woche unser Platz 1 in den Ego FM 42 von den Leoniden. So klang es beim letzten Mal. Wie es heute so ausschaut, das erfahrt ihr noch den Rest der Stunde. Jetzt aber erstmal rein in die Top 10 und zwar mit Balu Brigada, Badhead auf Platz 10.

0: Platz 6 hoch. Nectarwood mit Lights Off in den Ego FM 42. Fehlen nur noch Plätze 1 bis 5 und die hören wir gleich.
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0: Hoch auf Platz 2, C-Dubs mit One Day in den Ego FM 42.
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0: Es dauert noch knappe 3 Wochen, dann kommt ihr neues Album If Heaven Exists, This Might Be It raus. Und ich glaube, wenn sich das Album so ein bisschen an die Qualität der Vorab-Singles hält, können wir uns da auf einiges gefasst machen. Die Rede ist natürlich von den Giant Rooks und Slow Dance for a Minute ist heute unsere Nummer 1 in den Ego FM 42. Und da bin ich raus für heute. Ich bin Fitus. Ciao, bis zum nächsten Mal.

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1: Ich bin Hendrik Daum. In Berlin ringt die Regierungskoalition um eine Einigung im Streit um die Finanzierung der Pflegeversicherung. Zur Stunde verhandeln Bundeskanzler Merz, Gesundheitsminister Linnemann und Finanzminister Klingbeil. Linnemann hatte Klingbeil zuvor zu Milliardenzahlungen des Bundes an die Pflegekassen aufgefordert. Die SPD beharrt hingegen auf eine Kostenbeteiligung der privaten Pflegeversicherung und einen sogenannten Pflegedeckel. Es ist ein Glücksfall für unsere liberale Demokratie. Mit diesen Worten hat Bundespräsident Steinmeier dem Bundesverfassungsgericht zum 75. Geburtstag gratuliert. Vom offiziellen Festakt in Karlsruhe berichtet Diana Kramer.
2: Am 28. September 1951 wurde das Bundesverfassungsgericht in Karlsruhe eröffnet, mit damals 23 Richtern und einer Richterin. Heute besteht es aus 16 Richterinnen und Richtern. Ihre Entscheidungen sind unanfechtbar. Das Bundesverfassungsgericht ist Gericht und Verfassungsorgan zugleich. Es entscheidet etwa im Streit zwischen obersten Bundesorganen wie Bundestag oder Bundesregierung. Gleichzeitig können Bürgerinnen und Bürger in Karlsruhe mit einer Verfassungsbeschwerde ihre Rechte aus dem Grundgesetz gegenüber dem Staat durchsetzen.
1: Aus Angst vor digitaler Gewalt ziehen sich immer mehr Frauen im Netz zurück. Sie posten weniger Fotos und sind seltener aktiv. Laut einer Umfrage im Auftrag des Deutschen Frauenrats schränken 2/3 ihr Online-Verhalten ein aus Angst vor Deepfakes, Drohungen und Belästigung. Bei den 18- bis 39-Jährigen sind es sogar fast 80%.
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1: Ich bin Hendrik Daum. In Karlsruhe ist heute das 75-jährige Bestehen des Bundesverfassungsgerichts gefeiert worden. Bundespräsident Steinmeier hat in seiner Rede grundsätzliche Dinge klargestellt, auch als Reaktion auf die letzten Wahlergebnisse.
2: Viele Menschen in unserem Land sorgen sich um unsere Demokratie und unseren Rechtsstaat, sind beunruhigt über das Erstarken von Kräften an den politischen Rändern, die beides, die Demokratie und den Rechtsstaat, als das System diskreditieren und in Frage stellen. Aber gerade deshalb sage ich hier gleich zu Anfang, das Grundgesetz gilt, es gilt für alle in allen deutschen Ländern.
1: In Berlin ringt die Regierungskoalition um eine Einigung im Streit um die Finanzierung der Pflegeversicherung. Zur Stunde verhandeln Bundeskanzler Merz, Gesundheitsminister Linnemann und Finanzminister Klingbeil. Linnemann hatte Klingbeil zuvor zu Milliardenzahlungen des Bundes an die Pflegekassen aufgefordert. Die SPD beharrt dagegen auf einer Kostenbeteiligung der privaten Pflegeversicherung und einen sogenannten Pflegedeckel, also die Begrenzung des zu leistenden Eigenanteils. Aus Angst vor digitaler Gewalt ziehen sich immer mehr Frauen im Netz zurück. Sie posten weniger Fotos und sind seltener aktiv. Laut einer Umfrage im Auftrag des Deutschen Frauenrats schränken 2/3 ihr Online-Verhalten ein aus Angst vor Deepfakes, Drohungen und Belästigung. Bei den 18- bis 39-Jährigen sind es sogar fast 80%. Auf dem Rhein wird es für Frachtschiffe immer schwieriger. Nach Angaben des Bundesverbands der deutschen Binnenschifffahrt sind auf dem besonders betroffenen Mittelrhein nur noch vereinzelt Güterschiffe unterwegs. An mehreren Pegeln wurden inzwischen historische Tiefstände gemessen. Allerdings sollen Ende der Woche die Wasserstände wieder etwas ansteigen.
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1: Ich bin Hendrik Daum. Ob in der Gastronomie, dem Baugewerbe oder in der Pflege, Menschen mit Einwanderungsgeschichte sind in vielen Branchen der deutschen Wirtschaft unverzichtbar. Laut dem Statistischen Bundesamt hat mehr als ein Viertel der Beschäftigten einen Migrationshintergrund. In vielen Bereichen liegt ihr Anteil sogar noch deutlich höher. Zum Beispiel bei Köchinnen und Köchen bei über 50% und in der Kranken- und Altenpflege bei über 30%. Aus Angst vor digitaler Gewalt ziehen sich immer mehr Frauen im Netz zurück. Sie posten weniger Fotos und sind seltener aktiv. Laut einer Umfrage im Auftrag des Deutschen Frauenrats schränken 2/3 ihr Online-Verhalten ein aus Angst vor Deepfakes, Drohungen und Belästigung. Bei den 18- bis 39-Jährigen sind es sogar fast 80%. Auf dem Rhein wird es für Frachtschiffe immer schwieriger. Nach Angaben des Bundesverbands der deutschen Binnenschifffahrt sind auf dem besonders betroffenen Mittelrhein nur noch vereinzelt Güterschiffe unterwegs. An mehreren Pegeln wurden inzwischen historische Tiefstände gemessen. Allerdings sollen Ende der Woche die Wasserstände wieder etwas ansteigen.
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1: Ich bin Hendrik Daum. Die Deutsche Bischofskonferenz warnt vor einem Rechtsruck in Deutschland. Die jüngsten Landtagswahlen seien ein klarer Hinweis für wachsenden Populismus. Das sagte der Vorsitzende Bischof Wilmer zu Beginn der Herbstvollversammlung in Fulda. Völkischer Nationalismus und Christentum seien aber unvereinbar. Auch das bewusste Schlechtreden des Landes sei eine gefährliche Entwicklung, so Wilmer. Bei jedem Einkauf profitieren, das verspricht Lidl mit seiner App Lidl Plus. Aber kann auch wirklich jeder profitieren? Der Verbraucherzentrale Bundesverband bezweifelt das und hat gegen Lidl geklagt. Heute will das Oberlandesgericht in Brandenburg an der Havel eine Entscheidung verkünden. Finn Wiens berichtet.
2: App öffnen, womöglich noch einen Coupon aktivieren. Für ältere Menschen oder Menschen mit Behinderung ist das schwierig, findet der Verbraucherzentrale Bundesverband. Er sieht die Gleichbehandlung verletzt, wenn nicht wirklich jeder von Vergünstigungen profitieren kann. Die Verbraucherzentrale hatte auch gegen die Rabatt-Apps von Penny und Netto geklagt, bislang ohne Erfolg. Das gesamte Thema könnte letztlich beim Bundesgerichtshof landen.
1: Aus Angst vor digitaler Gewalt ziehen sich immer mehr Frauen im Netz zurück. Sie posten weniger Fotos und sind seltener aktiv. Laut einer Umfrage im Auftrag des Deutschen Frauenrats schränken 2/3 ihr Online-Verhalten ein aus Angst vor